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7: Ich bin Hendrik Daum. Erstmals in der bundesdeutschen Geschichte ist die CDU aus einem Landtag geflogen. In Mecklenburg-Vorpommern ist sie nicht mehr im Landtag vertreten. Nach dem vorläufigen Endergebnis erreicht die CDU nur 4,9% der Stimmen. Sieger der Landtagswahl ist die AfD mit gut 38%. Die SPD von Ministerpräsidentin Schwesig kommt auf 35,5%. Die Linke und die Grünen schaffen es in den Landtag. SPD, Linke und Grüne hätten gemeinsam eine Mehrheit. Schwesig im ZDF.
8: Die AfD hat keine Mehrheiten, eine Regierung zu bilden. Die Mehrheit liegt bei den demokratischen Parteien. Und ich wünsche mir, dass alle ins Gespräch gehen unter den Demokraten und ausloten, wie man gemeinsam eine demokratische Regierung bilden kann.
7: Bei der Abgeordnetenhauswahl in Berlin hat sich die Linke unter Spitzenkandidatin Elif Eralp mit fast 26% durchgesetzt. Die CDU erreicht nur noch knapp 19%. Danach folgen die AfD mit 16%, die Grünen mit 14% und die SPD mit 12%. Der Präsident des Deutschen Instituts für Wirtschaftsforschung, Fratscher, hat die geplanten Maßnahmen der Bundesregierung gegen die hohen Spritpreise scharf kritisiert. Der erneute Tankrabatt koste viel Geld, das die Bundesregierung gar nicht habe und sei auch sozial ungerecht. Ein Blackout und die Frage, was dann? Sachsen bereitet sich verstärkt auf das Szenario eines mindestens 72-stündigen Stromausfalls vor. Das geht aus einer Antwort des Innenministeriums auf eine Anfrage des Oberlausitzer BSW-Landtagsabgeordneten Jens Henschel-Töricht hervor. Knut Michael Kunert berichtet.
9: Der Freistaat setzt bei der kritischen Infrastruktur an. So verfügen die staatlichen Krankenhäuser über Notstromreserven für bis zu 72 Stunden. Details zu Sicherheitsmaßnahmen bei Polizei und Katastrophenschutz bleiben jedoch aus Geheimhaltungsgründen unter Verschluss. Konkrete landesweite Standards und Finanzierungspläne für die Kommunen befinden sich laut Innenministerium derzeit noch in der Abstimmung.
7: Der neue Bundestrainer Jürgen Klopp empfängt heute den ersten Teil seines XXL-Kaders. Bis zum Mittag sollen alle Spieler in Herzogenaurach eintreffen. Dort bereitet sich das DFB-Team auf das erste Klopp-Länderspiel am Donnerstag gegen die Niederlande vor. Thomas Bremser berichtet.
10: Klopp muss nicht nur jede Menge Spieler kennenlernen, sondern ihnen auch seine Spielweise und Taktik erklären. Nach nur wenigen Trainingseinheiten geht es Mittwoch dann schon weiter nach Amsterdam zum Auftakt in der Nations League. Klopp hat ja für seine ersten vier Spiele fast zwei komplett unterschiedliche Kader nominiert. Heute trifft er unter anderem auf seinen neuen Stammtorhüter Marc-André Ter Stegen, Kapitän Joshua Kimmich und gleich sechs Neulinge.
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11: Es sind aktuell ein paar Wolken unterwegs, aber nicht wirklich viele. Teilweise ist der Himmel sogar klar bei Temperaturen zwischen 10 und 4 Grad. Tagsüber heute dann relativ viele Wolken. Einzelne Schauer sind mit dabei, Höchsttemperaturen 8 bis 19 Grad. Morgen ist es dann ein bisschen freundlicher, nur lockere Wolken oder sogar sonnig bei Höchsttemperaturen ebenfalls um 19 Grad.
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15: Ich bin Hendrik Daum. Das ist ein Novum in der bundesdeutschen Geschichte. Erstmals ist die CDU aus einem Landtag geflogen. In Mecklenburg-Vorpommern scheiterte die CDU mit nur 4,9% an der 5%-Hürde. Sieger der Landtagswahl ist die AfD mit gut 38%. Die SPD von Ministerpräsidentin Schwesig kommt auf 35,5%. Ein Dreierbündnis aus SPD, Linke und Grünen hätte eine Regierungsmehrheit. Schwesig im ZDF.
16: Die AfD hat keine Mehrheiten, eine Regierung zu bilden. Die Mehrheit liegt bei den demokratischen Parteien. Und ich wünsche mir, dass alle ins Gespräch gehen unter den Demokraten und ausloten, wie man gemeinsam eine demokratische Regierung bilden kann.
15: Und die Abgeordnetenhauswahl in Berlin hat die Linke deutlich mit fast 26% gewonnen. Die CDU stürzt ab auf knapp 19%. Danach folgen die AfD mit 16, die Grünen mit 14 und die SPD mit 12%. Der frühere Bundesverkehrsminister Scheuer muss sich ab heute vor Gericht verantworten. Er soll vor dem Untersuchungsausschuss zur Pkw-Maut gelogen haben. Scheuer steht deshalb vor dem Berliner Landgericht wegen des Verdachts der Falschaussage. Scheuer weist die Vorwürfe zurück. Insgesamt sind 12 Verhandlungstage angesetzt. Die Pkw-Maut ist am Ende ja gescheitert. Den deutschen Steuerzahler hat das 270 Millionen Euro gekostet. Der Präsident des Deutschen Instituts für Wirtschaftsforschung, Fratscher, hat die geplanten Maßnahmen der Bundesregierung gegen die hohen Spritpreise scharf kritisiert. Der erneute Tankrabatt koste viel Geld, das die Bundesregierung gar nicht habe und sei auch sozial ungerecht. Ein Blackout und die Frage, was dann? Sachsen bereitet sich verstärkt auf das Szenario eines mindestens 72-stündigen Stromausfalls vor. Das geht aus einer Antwort des Innenministeriums auf eine Anfrage des Oberlausitzer BSW-Landtagsabgeordneten Jens Henschel-Töricht hervor. Knut Michael Kunert berichtet.
17: Der Freistaat setzt bei der kritischen Infrastruktur an. So verfügen die staatlichen Krankenhäuser über Notstromreserven für bis zu 72 Stunden. Details zu Sicherheitsmaßnahmen bei Polizei und Katastrophenschutz bleiben jedoch aus Geheimhaltungsgründen unter Verschluss. Konkrete landesweite Standards und Finanzierungspläne für die Kommunen befinden sich laut Innenministerium derzeit noch in der Abstimmung.
15: Der neue Bundestrainer Jürgen Klopp empfängt heute den ersten Teil seines XXL-Kaders. Bis zum Mittag sollen alle Spieler in Herzogenaurach eintreffen. Dort bereitet sich das DFB-Team auf das erste Klopp-Länderspiel am Donnerstag gegen die Niederlande vor. Thomas Bremser berichtet.
18: Klopp muss nicht nur jede Menge Spieler kennenlernen, sondern ihnen auch seine Spielweise und Taktik erklären. Nach nur wenigen Trainingseinheiten geht es Mittwoch dann schon weiter nach Amsterdam zum Auftakt in der Nations League. Klopp hat ja für seine ersten 4 Spiele fast 2 komplett unterschiedliche Kader nominiert. Heute trifft er unter anderem auf seinen neuen Stammtorhüter Marc-André Ter Stegen, Kapitän Joshua Kimmich und gleich 6 Neulinge.
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20: Es sind aktuell ein paar Wolken unterwegs, aber nicht wirklich viele. Teilweise ist der Himmel sogar klar bei Temperaturen zwischen 10 und 4 Grad. Tagsüber heute dann relativ viele Wolken. Einzelne Schauer sind mit dabei, Höchsttemperaturen 8 bis 19 Grad. Morgen ist es dann ein bisschen freundlicher, nur lockere Wolken oder sogar sonnig bei Höchsttemperaturen ebenfalls um 19 Grad.
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17: Ich bin Hendrik Daum. Einen schönen guten Morgen. Es ist eine historische Schlappe für die Kanzlerpartei. Erstmals in der bundesdeutschen Geschichte ist die CDU aus einem Landtag geflogen. In Mecklenburg-Vorpommern scheitert sie mit nur noch 4,9% an der 5%-Hürde. Sieger der Landtagswahl ist die AfD mit gut 38%. Die SPD von Ministerpräsidentin Schwesig kommt auf 35,5%. SPD, Linke und Grüne hätten gemeinsam eine Regierungsmehrheit. Und schauen wir nach Berlin. Hier hat die Linke die Abgeordnetenhauswahl mit fast 26% und großem Vorsprung gewonnen. Die CDU stürzt ab auf nur noch knapp 19%. Das Münchner Oktoberfest hat einen Bilderbuchstart erlebt. Die Festleitung schätzt die Besucherzahl am ersten Wiesnwochenende auf knapp 1 Million. Einen besseren Auftakt könne man sich nicht wünschen, sagte Wiesnchef Scharpf. Auch schlimme Einsätze blieben den Helfern bisher erspart. Kurios, ein 25-jähriger Berliner brach sich den Arm beim Armdrücken. Inzwischen ist auch klar, warum ein Fahrgeschäft plötzlich anhielt und einige Menschen minutenlang kopfüber hängen blieben. Ein defekter Sensor hatte das Karussell gestoppt, das Bauteil wurde ausgewechselt. Verletzt wurde bei dem Vorfall niemand. Die Regierung in Italien will muslimischen Schülerinnen verbieten, Gesichtsschleier zu tragen. In Italien gehe man mit unverhülltem Gesicht zur Schule, sagte Regierungschefin Meloni. Außerdem kündigte sie an, den Anteil ausländischer Schüler in jeder Klasse zu begrenzen. Diese Obergrenze soll die Integration beschleunigen. Die IG Metall Zwickau schlägt wegen des schleichenden Stellenabbaus in Südwestsachsen infolge der VW-Krise Alarm und ruft zur Großkundgebung auf.
18: In den vergangenen Monaten sind schon mehrere hundert bis tausend Jobs bei den Zulieferern und in der Logistik rund um das Werk meistens still und leise weggefallen. Das erklärte Florian Hartmann, der zweite Bevollmächtigte der IG Metall Zwickau. Die Gewerkschaft hat für heute Nachmittag ab 15.30 Uhr zu einer Demo auf dem Hauptmarkt aufgerufen. Die Veranstaltung ist Teil eines bundesweiten Aktionstages. Gunnar Tichy, Nachrichtenredaktion.
17: Danke Gunnar. Aktionen der IG Metall gibt es heute auch in Chemnitz und in Dresden. Der neue Bundestrainer Jürgen Klopp empfängt heute den ersten Teil seines XXL-Kaders. Bis zum Mittag sollen alle Spieler in Herzogenaurach eintreffen. Dort bereitet sich das DFB-Team auf das erste Klopp-Länderspiel am Donnerstag gegen die Niederlande vor. Thomas Bremser berichtet.
19: Klopp muss nicht nur jede Menge Spieler kennenlernen, sondern ihnen auch seine Spielweise und Taktik erklären. Nach nur wenigen Trainingseinheiten geht es Mittwoch dann schon weiter nach Amsterdam zum Auftakt in der Nations League. Klopp hat ja für seine ersten 4 Spiele fast 2 komplett unterschiedliche Kader nominiert. Heute trifft er unter anderem auf seinen neuen Stammtorhüter Marc-André Ter Stegen, Kapitän Joshua Kimmich und gleich 6 Neulinge.
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21: So, wunderschönen guten Morgen. Es ist Montag, der 21. September. Schwupps, da ist das Wochenende schon wieder rum. Und wir gucken auf die, ist ja schon fast die letzte zusammenhängende Septemberwoche. Oder? Nächste Woche ist Oktober.
22: Nächste Woche geht's los. Montag. Nicht so viel Denkleistung einfordern.
21: Und Wetter eher durchwachsen?
22: Ja, also man könnte sagen, Sommer neigt sich jetzt wirklich langsam dem Ende. Es ist schon sehr herbstlich. Heute haben wir ziemlich viele Wolken mithängen. Es kann auch immer mal regnen. Es ist teilweise auch recht windig. Die Höchstwerte bewegen sich so zwischen 14 und 17 Grad in der Spitze. Also das ist auch nicht mehr so wahnsinnig viel. Morgen, der Dienstag, wird ein bisschen netter. So insgesamt vom Eindruck her, es gibt ein bisschen mehr Sonne. Es bleibt auch größtenteils trocken morgen. Temperaturen bis zu 18 Grad sind drin. Auch am Mittwoch kriegen wir einen Mix aus Sonne und Wolken, größtenteils trocken. Bei 18, 19 Grad dann am Mittwoch.
21: Ja, dann gucken wir mal auf die Straße.
22: Gibt es eine Meldung von der A13 Berlin Richtung Dresden. Zwischen Radeburg und Marsdorf haben wir einen brennenden LKW. Die linke Spur ist jetzt wieder befahrbar. Rechts und die Standspur, da ist es aber weiter noch blockiert.
21: Falls Sie irgendwo schon was sehen sollten, rufen Sie gerne an. Das geht auch so früh am Morgen schon kostenlos bei uns. Die Nummer ist die 03x800 und die 4.
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2: Mensch, Sie rauben mir den Verstand.
21: Ja. Dann legen wir mal los. Wünschen eine schöne neue Woche, einen guten Start. Es ist jetzt kurz vor fünf.
22: Schönen Montag.
21: Moin.
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0: 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Gedanken zum Tag mit Maxi Konan.
1: Den ganzen Tag läuft er mit dem Einkaufswagen durch die Straßen, sammelt Pfandflaschen auf, schaut in die Mülltonnen. Er schläft auf Parkbänken oder unter Brücken. Jetzt wird es kalt, da wird es immer schwieriger, ein warmes Plätzchen zu finden. Szenenwechsel. Wenn sie morgens aufsteht, steigt sie als erstes in ihren Pool. Danach genießt sie ein üppiges Frühstück. Um Haushalt und Co. muss sie sich nur am Rande kümmern. Das sind zwei Leben, die weit weg sind voneinander. Und wahrscheinlich auch weit weg von meinem und ihrem Lebensentwurf. Komplett unterschiedliche Welten. Wir neigen allerdings dazu, Lebensentwürfe miteinander zu vergleichen. Unser eigenes mit dem unserer Freunde, Kollegen oder Nachbarn. Was wir nicht vergessen dürfen, wir sind alle angenommen. Und zwar da, wo wir jetzt stehen. Da holt Gott uns ab. Immer und immer wieder. Wir können uns ohne schlechtes Gewissen darauf konzentrieren, was wir heute schaffen. Auch wenn es in Ihren Augen nur etwas ganz Geringes ist. Denn all diese kleinen Bruchstücke, die wir schaffen, ergeben irgendwann ein großes, buntes Mosaik. Unser Leben.
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2: Mit Luise Lippert. Erstmals ist die CDU aus dem Landtag geflogen. In Mecklenburg-Vorpommern schaltete sie mit nur 4,9% an der 5%-Hürde. Sieger der Landtagswahl ist die AfD mit gut 38%. Und die Abgeordnetenhauswahl in Berlin hat die Linke deutlich mit fast 26% gewonnen. Die CDU stürzte auf knapp 19% ab. Familien- und Radbegeisterte haben sich in der Stadt für sichere Alltags- und Schulwege eingesetzt. Gestern Nachmittag fuhren sie mit ihren Rädern gut 8 Kilometer durch die Innenstadt. Am Kulturpalast gab es dann noch eine Kundgebung. Fahrgäste der DVB müssen ab heute mit Einschränkungen rechnen. Betroffen sind die Straßenbahnlinien 1 und 2 an der Stübelallee, die Linie 80 an der Ziegeleistraße sowie die Autofähre zwischen Pillnitz und Kleinschachwitz. Der Geberbach wird renaturiert. In Prohlis und Nickern wird das Gewässer ab heute freigelegt und so gestaltet, dass es sich wie ein blaues Band durch die Stadt zieht.
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4: Einen wunderschönen guten Morgen. So, auf geht's wieder in die neue Woche und die startet erstmal so ein bisschen durchwachsener. Es ist ganz schön windig stellenweise und kann auch im Laufe des Tages immer mal Schauer geben. Die Temperaturen, die gehen so auf 16, 17 Grad rauf. Sonnenscheindauer ungefähr 2 bis 3 Stunden. Morgen der Tag, der sieht dann aber schon wieder deutlich besser aus mit mehr Sonne. Ein paar Wolken sind dabei, die tun aber nichts. Es soll weitestgehend trocken bleiben. Und die Temperaturen gehen so auf 17, 18 Grad rauf. Und Achtung, ein brennender LKW auf der A13 aus Berlin zwischen Radeburg und Marsdorf. Die linke Spur ist aber wieder befahrbar. Und geblitzt wird auf dem Terrassenufer stadteinwärts und Dürerstraße auch stadteinwärts.
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6: Guten Morgen, wir machen jetzt ein Käffchen.
7: Ist eine gute Idee.
8: Würde ich aber auch sagen. Also dann auf eine schöne neue Woche, schönen Montag. Es ist kurz vor 5:30 jetzt.
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0: Gleich 6:08.
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3: Guten Morgen. Kommen Sie gut in den Montag, in die neue Woche. Und wir starten erstmal mit ziemlich wechselhaftem Wetter. Es kann den ein oder anderen Schauer geben. Der Wind kann ganz schön stark werden im Laufe des Tages. Die Temperaturen, die gehen so auf 16, 17 Grad rauf und auf den Straßen. Immer noch Bergungsarbeiten auf der A13 aus Berlin zwischen Radeburg und Marsdorf. Die rechte Spur ist gesperrt.
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0: Come on. Ja, wollen wir doch hoffen, dass es einen Grund gibt, dass sie heute happy sind und happy hippo-mäßig in diese neue Woche starten. Es ist Montag, der 21. Was haben wir denn für einen Monat?
1: September. September. Wir sind im September, Planet Erde. Du bist der André. Mein Name ist Christine. Genau. Heute ist Montag, richtig. Jahr 2026. Ach, hast du sonst noch Fragen?
0: Nee, wir wollten ja eigentlich nur guten Morgen sagen. Und politisch gesehen ist heute wahrscheinlich nicht jeder happy. Ja, also nach den Landtagswahlen in Mecklenburg-Vorpommern und Berlin. Die Linke gewinnt in Berlin, die AfD gewinnt in Mecklenburg-Vorpommern und dort in Mecklenburg-Vorpommern erleidet ja die Kanzlerpartei, die CDU, ein historisches Debakel und verpasst mit einem Ergebnis von unter 5% den Einzug in den Landtag. Das gab es noch nie.
1: Verrückt, ne?
0: Ja, also das ist schon irre. Da werden heute sicherlich noch viele, viele Wunden geleckt.
1: Okay. Ich glaube nicht nur heute.
0: Nicht nur heute.
1: Also das wird eine Weile dauern.
0: Ja, also das wird sicherlich ein Thema sein heute. Außerdem geht's natürlich, lass uns auch an die schönen Seiten des Lebens denken. Gerne mit uns in den Herbstferien nach Paris, ins Disneyland. Das machen wir heute auch wieder.
1: Ja. Genau, geht's heute wieder los mit dem Kofferpacken. Mhm. Wir packen ja jeden Tag einen Gegenstand in den Koffer. Wichtig ist, dass Sie sich anmelden für die ganze Aktion, weil sonst können Sie nicht mitkommen. Alle Infos gibt's bei uns auf der Website und dort auch dann gleich den Link zur Anmeldung.
0: Okay, und wenn's Paris nicht ist, dann wird es vielleicht die Schulstunde. Wir kommen ja auch an die Schulen, in die Klassen jetzt wieder.
1: Aber jetzt ja auch voll der Dröhnung.
0: Naja, komm, bis zu den Herbstferien sind wir schon noch ein bisschen unterwegs. Ja. Ist noch ein bisschen Zeit. Ja. Also wie lange noch? 3 Wochen, ja? 3 Wochen dann sind die Herbstferien.
1: Genau.
0: Ja, kommen wir in die Klasse und bringen auch Geld für die Klassenkasse mit, machen Aushilfsunterricht, ja, entweder Medienkompetenz oder eben Sport. Auch hier einfach mal ins Internet gucken. Und ja, das sind so Themen, die uns heute beschäftigen werden. Jetzt aber gleich erstmal in den Nachrichten die Zusammenfassung von dem, was da gestern Abend passiert ist. Wir wünschen einen schönen Montagmorgen. Kurz nach 5:45.
1: Guten Start.
0: Hi.

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3: Mit Luise Lippert einen schönen guten Morgen. Erstmals in der bundesdeutschen Geschichte ist die CDU aus dem Landtag geflogen. In Mecklenburg-Vorpommern scheiterte sie mit nur 4,9% an der 5%-Hürde. Sieger der Landtagswahl ist die AfD mit gut 38%. Die SPD von Ministerpräsidentin Schwesig kommt auf 35,5%. Und schauen wir nach Berlin. Hier hat die Linke die Abgeordnetenhauswahl mit fast 36% und großem Vorsprung gewonnen. Die CDU stürzt ab auf nur noch knapp 19%. Etwa 200 Radbegeisterte haben sich in unserer Stadt für sichere Alltags- und Schulwege eingesetzt. Gestern Nachmittag fuhren sie mit ihren Rädern gut 8 Kilometer durch die Innenstadt. Am Kulturpalast gab es dann noch eine Kundgebung. Den Initiatoren ging es vor allem um die weitere Verbesserung des Radverkehrs in der Stadt. Jonas Geier vom ADFC.
4: Es ist unbestreitbar, dass sich in den letzten 10, 20 Jahren für den Radverkehr vieles verbessert hat in Dresden im Stadtgebiet. Aber es gibt nach wie vor viele Lücken, endende Radinfrastruktur mitten auf der Straße. Und gerade Kinder auf dem Rad sind nochmal deutlich vulnerabler als Erwachsene. Und entsprechend sind wir da weiter nach bestrebt, dass die Stadt da ihre Bemühungen intensiviert.
3: Der Geberbach wird renaturiert. In Polis und Nickern wird das Gewässer ab heute freigelegt und so gestaltet, dass es sich wie ein blaues Band durch die Stadt zieht. Die Sanierung soll dabei helfen, dass der Bach wieder zu einem wertvollen Ökosystem wird. Zuerst wird in Nickern der Geberbach entlang der Straße Alt-Nickern freigelegt. In Polis folgt der Abschnitt von der Georg-Palitsch-Straße bis zur Spreewalder Straße und zeitgleich vom Palitsch-Museum bis zur Lübbenauer Straße. Der HC Elb Florenz hat das Sachsen-Derby in der zweiten Handball-Bundesliga verloren. In der ausverkauften Ballsportarena unterlagen die Dresdner gegen den SC DHFK Leipzig mit 35:37. Leipzig erwischte einen Blitzstart und führte zwischenzeitlich sogar mit 9 Toren, ehe sich der HCE am Schluss noch zurückkämpfte. Dresden steht in der Tabelle auf Rang 4. Bereits morgen geht's dann für den HC Elb Florenz im Pokal weiter, dann kommt Erstligist Hamburg. Und auch die Dresdner Eislöwen mussten sich geschlagen geben beim Aufsteiger Memmingen, unterlagen sie mit knapp 3:4.
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5: Guten Morgen, einen wunderbaren Start in den Montag, in den heutigen 21. September, Weltfriedenstag. Und Jimi Hendrix hat gesagt, wenn die Macht der Liebe über die Liebe zur Macht siegt, wird die Welt Frieden finden. Das bleibt zu hoffen. Die Temperaturen heute, die gehen so auf 16, 17 Grad rauf und es ist ziemlich wechselhaft, das Wetter zum Start in die neue Woche. Morgen der Tag sieht allerdings schon wieder besser aus, da guckt öfter mal die Sonne raus. Die Temperaturen gehen ein klitzekleines Stück nach oben und Bergungsarbeiten haben wir noch auf der A13 aus Berlin zwischen Radeburg und Marsdorf. Die rechte Spur ist hier immer noch gesperrt, die linke aber frei befahrbar.
6: Na, dankeschön, Miri.
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6: Ja, wir wünschen einen schönen guten Morgen, guten Start in die neue Woche. Jetzt ist es 5 Minuten vor 6.
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0: 2:02 jetzt. Guten Morgen.
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0: Lass den Kopf nicht hängen. Es ist doch schön, dass das Wochenende vorbei ist. Wir können endlich wieder zur Schule gehen und arbeiten. Und ach Mensch, alles toll. Und wir haben uns wieder, die Christine ist da, guten Morgen.
1: Oh, wie habe ich euch vermisst, ja, guten Morgen.
0: Die Miri ist da.
1: Das klang jetzt nicht so überzeugend, nee, guten Morgen.
0: Ja, den Eindruck hatte ich auch. So, also Miri ist da, der Tim ist auch da.
2: Hallo, hallo.
0: Der Yoshi. Und sie sind auch da, das heißt, wir können anfangen. Ist das nicht schön?
1: Ach, ein Drehmensch.
0: Ja, Montag, der 21. Ich habe mir hier eine Jacke angezogen, ist ein bisschen frisch heute im Studio.
1: Aber ist nicht ganz deine Größe, kann das sein?
0: Zu klein, entweder ich habe zugenommen, oder?
1: Siehst ein bisschen aus wie eine Presswurst.
0: Ja, stimmt. Es ist ein bisschen frisch heute Morgen und ich habe gerade festgestellt, dass die Heizungen noch nicht gehen.
1: Ja, von O bis O.
0: Von O bis O.
1: Ist das noch? Und haben wir jetzt schon O? Nee, wir haben noch...
0: Keine Heizsaison.
1: Ich von O bis O, das ist doch nur die Reifen.
0: Das ist eine Reifensache.
1: Ja, ist doch eine Heizsaison. Aber Heizsaison ist doch auch immer so.
0: Reifenheizung.
1: Das ist doch das Gleiche. Wenn ich Winterreifen draufziehe, mache ich die Heizung an und umgedreht. Ja.
0: Aber so ungefähr. Vielleicht bleiben sie auch aus, die Heizung, diesen Winter. In Deutschland. Es wird kalt in Deutschland.
1: Ja,
0: die Wahlergebnisse werden uns heute sicherlich auch noch im Verlauf des Morgens ein bisschen beschäftigen. Mecklenburg-Vorpommern, wir hatten es ja gerade schon, ein historisches Debakel für die CDU. In Berlin gewinnt die Linke. Das ist spannend, ne? AfD gewinnt in Mecklenburg-Vorpommern. Also die Ränder werden wirklich immer stärker.
1: Ja.
0: Und die sogenannte politische Mitte, früher hat man gesagt, du musst immer in die Mitte rein, ja, als Partei. Wahlen werden in der Mitte gewonnen. Das war früher immer so, oder über viele Jahre eigentlich, so das Erfolgsrezept. Aber das scheint sich jetzt tatsächlich nicht mehr zu bewahrheiten.
1: Tja.
0: Mal gucken. Ja, siehste, kaum ist es so, wird's kalt.
1: Ja. Oh. Oh Gott.
0: Oh. Ist der Sommer vorbei, Miri, jetzt so die Woche? Oder wird nochmal?
1: Ach nee, morgen wird's doch nochmal ganz nett. Also, ja. Was heißt denn der Sommer? Na klar, ist der Sommer vorbei, aber es gibt so ein paar sehr schöne goldene Herbsttage doch in dieser Woche, auf die wir uns freuen können. Und ich finde, goldene Herbsttage sind wundervoll.
0: Ja, natürlich, unbedingt. Ja, es ist Zeit. Der Sommer war sehr groß. Wirf deinen Schatten auf die Sonnenuhren. Und auf den Fluren lass die Winde los. Irgendwie so ähnlich war es doch, oder?
1: Ich soll pupsen?
0: Was? Ja. Nein, das ist Rilke.
1: Das erzählt doch Rilke. Rilke ruft zum Pupsen auf. Mensch, das ist ganz neue Betrachtungsweise.
0: Wir kommen zur Kaffeefrage um 6.14 Uhr. Kurz vor Viertel sieben. Tim.
2: Ja, heute vor 180 Jahren am 21. September 1846 präsentierte Philipp Reis auf einer Forschertagung in Gießen sein Telefon. Welchen berühmten Testsatz sprach der deutsche Erfinder bei seinen Vorführungen in das von ihm entwickelte Urtelefon? A. Das Pferd frisst keinen Gurkensalat. B. Der Hund frisst keinen Blattsalat. Oder C, die Kuh frisst keinen Kartoffelsalat.
0: Wie steht's denn eigentlich?
1: 14 zu 15, für mich.
0: Ah,
1: also ihr dürft zuerst.
0: Wir dürfen zuerst. Ja. Okay. Also du hast das jetzt so schön vorgetragen. Also das hat er praktisch als erstes in diesen Telefonapparat reingesagt.
2: Genau, bei seinen Vorführungen, um das halt so zu testen, vorzuführen, hat er da einen bestimmten Satz immer reingesprochen.
0: Immer denselben, also
2: ja.
0: Ja. Noch, darf ich es nochmal hören, bitte?
2: Das Pferd frisst keinen Gurkensalat.
0: Ja.
2: Der Hund frisst keinen Blattsalat.
0: Ja.
2: Oder C, die Kuh frisst keinen Kartoffelsalat.
0: Ach, also ganz ehrlich, ich halte ja das Pferd für das Wahrscheinlichste. Das Pferd frisst keinen Gurkensalat. Ja. Nehmen wir das Pferd?
1: Ich hätte gesagt, die Kuh.
0: Ja. Wir können ja das Pferd nicht fragen.
1: Nee, die Kuh auch nicht.
0: Ja, auch nicht. Okay, dann. Nehmen wir das Pferd. Wir nehmen das Pferd.
1: Also du, ich die
0: Kuh. Ja, ja. Nicht die Kuh, was? Ach du die Kuh, ja gut. Ja, aber du bist ja nur beratend
1: tätig. Ja, so ein Joker muss ich aber auch mal selbstständig machen. Das ist ganz wichtig.
0: Aber vielleicht möchte ja Christine die Kuh.
1: Ich überlege gerade, was war das andere? Ich hätte ehrlich gesagt das Pferd genommen, aber...
2: Ach, das war der Hund. Der Hund frisst keinen Blattsalat.
1: Ja, wobei, ja doch, dann nehme ich den Hund. Okay. Ist ja wahrscheinlich, dass der vielleicht einen Hund hatte.
0: Ja,
1: und schon gedacht hat, ich meine, wer hat schon ein Pferd und Kühe Pferd. Ja noch mehr. Dann kann ich die Kuh nehmen.
0: Ja, du die Kuh.
2: Gut. Und Philipp Reis sprach in sein Telefon folgenden Satz. Mhm. Der eignete sich nämlich besonders gut, weil er schwer verständliche Konsonanten enthielt. Mhm. Und so konnte er vorführen, dass die Verständlichkeit recht gut war. Und zwar, das Pferd frisst keinen Gurkensalat.
0: Ja. Wie er es wusste.
1: Mensch.
0: Das heißt, Punkt für Team André. Christine geht leer aus.
1: Das heißt wieder Gleichstand 15-15.
0: Ja, sehr gut. Das ist doch mal eine wunderbare Voraussetzung für den Start in die neue Woche. Und Christine macht doch mal Kaffee für alle und Ihnen allen, euch allen einen wunderschönen startenden Montag. Jetzt kurz nach 6:45. Auf geht's.
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0: 12:07, einen schönen Montag und wir beschäftigen uns gleich nochmal mit dem historischen Wahldebakel der CDU gestern Abend und natürlich auch, was es darüber sonst noch so zu berichten gibt. Fassen wir gleich alles nochmal zusammen hier bei uns für Sie in den Nachrichten.
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3: Mit Luise Lippert. Historische Schlappe für die Kanzlerpartei. Erstmals in der bundesdeutschen Geschichte ist die CDU aus dem Landtag geflogen. In Mecklenburg-Vorpommern scheiterte sie mit nur noch 4,9% an der 5%-Hürde. Sieger der Landtagswahl ist die AfD mit gut 38%. Und in Berlin hat die Linke die Abgeordnetenhauswahl mit fast 26% und großem Vorsprung gewonnen. Auf der A4 Richtung Chemnitz wird ab heute am Wilden Mann der Beton erneuert. Bis Ende September rollt der Verkehr jeweils zwischen 21 und 5 Uhr einspurig. Radbegeisterte haben sich in der Stadt für sichere Alltags- und Schulwege eingesetzt. Gestern Nachmittag fuhren sie mit ihren Rädern gut 8 Kilometer durch die Innenstadt. Und bundesweit wollen heute Beschäftigte der Automobilindustrie ihrem Ärger Luft machen. Sie fordern den Erhalt ihrer Standorte. Bei uns in der Stadt gibt's am Nachmittag eine Protestaktion vor der gläsernen VW-Manufaktur.
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4: Im Studio Jens und Breit, schönen guten Morgen. Erste Niederlage für die Handballer vom HC Florenz in der zweiten Bundesliga. Dresdner mussten sich im sächsischen Kräftemessen gegen den SCD AFK Leipzig mit 35:37 geschlagen geben. Leipzig dominierte das komplette Spiel, führte zwischenzeitlich bereits mit 9 Toren. Am Ende kam Dresden nochmals heran. Für die Tiger geht das bereits morgen Abend weiter mit dem Pokalspiel gegen Hamburg. Auch für die Dresdner Eislöwen gab es eine Niederlage. Nach der Auftaktpleite vom Freitag gegen Krefeld musste sich der ESC beim Aufsteiger Memmingen mit 3:4 geschlagen geben. Bayer Leverkusen hat in der Fußball-Bundesliga mit 2:0 gegen RB Leipzig gewonnen. Im Duell der Aufsteiger trennten sich Schalke 04 und die SV Elversberg torlos. Der SC Paderborn hat seinen ersten Saisonsieg gefeiert. Gegen Hoffenheim gewannen die Ostwestfalen mit 3:1.
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6: Guten Morgen und einen wunderbaren Start in die neue Woche. Oh, das war knapp gestern für unseren HC Elb Florenz. 3 Punkte haben nur gefehlt beim Spiel gegen den SCD AFK. Und das nächste Spiel steht ja dann morgen schon wieder auf dem Plan. 16 Grad die Höchstwerte heute. Wetter ist eher wechselhaft zum Start in die neue Woche. Morgen der Tag, das wird dann wohl ein goldener Herbsttag werden. Da guckt die Sonne immer mal raus, paar Wolken mischen immer mal mit. Die Temperaturen, die gehen so auf 17 Grad rauf. Und auf den Straßen haben wir ein paar Blitzer am Terrassenufer Richtung Stadt, 30 hier. Und Dürerstraße stadteinwärts auch hier Tempo 30, also Fuß vom Gas.
7: Dankeschön, Miri.
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0: Park.
1: Ja. Einfach mal Danke sagen, dass wir wieder ran dürfen. Es ist Montag, der 21. September. Kurz vor 6:30 jetzt und dann wünschen wir Ihnen mal einen guten Start in die neue Woche.
2: Ja, schönen guten Morgen.
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0: 7. Jetzt wir schon mal ganz kurz nach draußen.
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3: Auch von mir einen wunderschönen guten Morgen. Ich hoffe, Sie starten mit guter Laune in die neue Woche. Und die startet wettermäßig erstmal so ein bisschen wechselhaft. Dazu kann es auch den ein oder anderen Tropfen geben. Und die Temperaturen, die gehen so auf 16, 17 Grad rauf. Windig ist es streckenweise auch. Und auf den Straßen wird geblitzt am Terrassenufer in Richtung Stadt. Gute Fahrt.
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0: Follow. Tja, morgen. Hier ist der Follower des deutschen Wetters, unser Wetter mit Micha Klein.
1: Ich follow dich, hallo.
0: Du followst mich?
1: Ja, ich follow dir.
0: Ich habe da lange nicht mal drauf geguckt, ehrlich gesagt. Ich weiß gar nicht, was da los ist.
1: Dann kann ich dich auch entfreunden.
0: Ja, kannst du machen, ja, wirklich, ja. Würde ich gar nicht merken, ehrlich gesagt, ja. Hier, einen wunderschönen guten Morgen Ihnen und euch und allen am Radio. Natürlich einen schönen guten Morgen unserem Chefmeteorologen Michael Klein. Es ist Montag, der 21. September 2026. Und es wird hoffentlich heute wieder ein etwas besserer Tag als gestern. Also rein meteorologisch gesehen, meine ich.
1: Ja, so nach und nach wird es besser. Also die Tendenz ist auf jeden Fall zum Schöneren hin. Aber wir haben im Moment noch hier bei uns ja die Tiefausläufer, die uns überqueren. Das Hochdruckgebiet kommt von Westen her und deswegen ist es heute sehr windig. Also vor allem im Bergland teilweise Sturmböen auch oben in den Gipfellagen. Wir hatten schon 86 Stundenkilometer oben auf dem Fichtelberg. Ja. Und weiter unten sieht es nach so einer Mischung aus Sonne-Wolken aus. Eher Wolken-Sonne, mehr Wolken sind noch da. Und mein Schauer ist auch heute tagsüber noch möglich. Das wird erst am Nachmittag langsam nachlassen.
0: Wir hatten vorhin das Thema, hab versucht hier im Studio die Heizung aufzudrehen, geht aber noch nicht. Also ist offensichtlich noch keine Heizperiode und irgendwie war mir kalt heute Morgen, wissen wir auch nicht, ja. Es ist erst ein paar Tage her, dass wir gesagt haben, oh, es ist warm und Fenster auf und was weiß ich und Hitzewelle und jetzt fängt man schon wieder an am Thermostat rumzunesteln.
1: Ja, vor allem, wenn es nichts kostet, ne? Also, wenn es zu Hause ist man, dann hält man noch mehr aus, aber so in der Firma.
0: Ja, aber ist ja noch nicht, also ist noch nicht an, vielleicht bleibt das ja über den Winter so.
1: Ja, vor allem das Problem ist ja, das ist ja wie bei anderen Arbeitsgruppen auch, bei dir, du bewegst dich ja kaum, ne?
0: Ja, eben.
1: Ja, obwohl du musst ein bisschen mehr tanzen, mach Tanzradio.
0: Hast du auch wieder recht, ja. Da machen wir gleich ein bisschen was zum Tanzen, ja, also ich meine Musik. Tanzt uns doch kurz das Wetter vor für die nächsten Tage.
1: Ja, also es ist kein Regentanz, weil es wird wieder trocken. Gibt in der Nacht vielleicht noch so ein paar letzte Tropfen, aber morgen tagsüber sieht es dann trocken aus. Die Sonne ist dann auch schon wieder ein bisschen besser mit dabei und es wird wärmer. Also heute sind wir so bei 16, 17 Grad, morgen schon mal 18 Grad und am Mittwoch gibt es ganz, ganz viel Sonnenschein. Das heißt zwar auch eine klare Nacht, deswegen wird es morgens früh sehr eisig sein. Also da nimm dir mal ein Jäckchen mit oder sowas und dann wird der Mittwoch ein schöner, sonniger Tag mit über 18, 19 Grad.
0: Na, da geht doch. Micha, wir gehen jetzt erstmal über zum Käffchen und dann hören wir uns später nochmal.
1: Machen wir. Bis dann.

0: Ja, eine schöne neue Woche für Sie und einen schönen Montagmorgen. Ja, weniger schön war das gestern für die CDU. Ein absolutes, ein historisches Wahldebakel. Es ist eigentlich sehr, sehr fahrlässig, dass Friedrich Merz jetzt noch Kanzler bleibt. Fahrlässig für die Partei, vor allem aber fürs Land. Aber wer soll's machen? Bleibt eigentlich nur, also wenn man jetzt mal so drüber nachdenkt, bleibt eigentlich nur Michael Kretschmer. Im Moment der Einzige in der CDU, der wirklich noch dran ist an den Leuten, ja, der nicht ideologisch, sondern pragmatisch denkt und der Probleme auch mal ganz klar benennt, ja, Michael Kretschmer. Aber wahrscheinlich bleibt alles beim Alten und man bildet in der CDU erstmal einen Arbeitskreis. Was heute sonst noch wichtig ist und wichtig wird, das erfahren Sie auch gleich bei uns in den Nachrichten.
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18: Mit Luise Lippert einen schönen guten Morgen. Debakel für die CDU bei den Landtagswahlen.
6: In Mecklenburg-Vorpommern fliegt sie aus dem Parlament. In Berlin verliert sie klar gegen die Linke. Der Druck auf Kanzler Merz dürfte damit weiter steigen. Noch am Abend hat er aber klargestellt, dass er weitermachen will. David Riemer berichtet.
18: Kanzler Merz ist schwer angeschlagen. Nur 13 Minuten, nachdem erste Zahlen veröffentlicht wurden, tritt der CDU-Chef vor die Presse. Das Wahlergebnis in Mecklenburg-Vorpommern hat er als Desaster bezeichnet. Noch nie seit Bestehen der Bundesrepublik ist die CDU aus einem Parlament geflogen. Trotzdem, Merz hält an seinem Reformkurs fest. Er wolle Deutschland voranbringen und werde als CDU-Chef und Bundeskanzler Verantwortung übernehmen.
6: Autofahrer auf der A4 müssen sich ab heute in Richtung Chemnitz auf Behinderungen im Bereich der Anschlussstelle Wildermann einstellen. Bis Ende September werden laut Autobahn GmbH jeweils zwischen 21 und 5 Uhr zwei Fahrstreifen und die Anschlussstelle gesperrt. Der Beton wird erneuert. Weitere Bauphasen folgen dann im Oktober und November. Das Ganze dient der Vorbereitung auf die spätere Erneuerung der Richtungsfahrbahn Görlitz, damit die Trasse die baustellenbedingte Mehrbelastung abhält. Unter dem Motto »Die Zukunft fährt Rad« haben sich in unserer Stadt Familien, Kinder und viele Unterstützer für sichere Alltags- und Schulwege eingesetzt. Im Rahmen der bundesweiten Critical Mass fuhren sie in einem Fahrradkorso gut 8 Kilometer durch die Innenstadt. Den Initiatoren ging es dabei unter anderem auch um die weitere Verbesserung des Radverkehrs in der Stadt. Jonas Geier vom ADFC.
19: Gerade Maßnahmen für den Radverkehr sind über Landes- und auch über Bundesfördermittel oftmals mit einer hohen Förderquote unterstützungsfähig. Und da pochen wir auch drauf, dass die Stadtverwaltung vor Ort, was sie auch macht, sich um eben diese Fördermittel bemüht, um trotz ihres angespannten finanziellen Rahmens weiter handlungsfähig zu bleiben und das Radnetz zu entwickeln.
6: Zukunft statt Kahlschlag. Unter diesem Motto protestieren heute bundesweit Beschäftigte der Automobilindustrie gegen Stellenabbau und Werksschließungen. Bei uns in der Stadt gibt es am Nachmittag eine Aktion an der gläsernen VW-Manufaktur. Unterstützung holt sich die IG Metall von den Belegschaften bei Infineon, Bosch und dem Mannesmann-Röhrenwerk Zeithain. Die Mitarbeiter schicken Delegationen, die sich auch an dem Protest beteiligen.
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21: Guten Morgen, einen wunderbaren Montag. Naja, so wunderbar ist der nicht, was das Wetter betrifft, doch ziemlich wechselhaft. 16 Grad die Höchstwerte heute und dazu bleibt es wechselnd bewölkt. Es kann auch den ein oder anderen Tropfen geben heute. Morgen wird es dann aber ziemlich freundlich mit etwas mehr Sonnenschein. Ein paar Wolken sind dabei, die bleiben aber harmlos. Und die Temperaturen gehen ein Minimü nach oben und auf den Straßen. Da haben wir eine Ölspur zwischen Tanneberg und Wilsdruff. Bitte Vorsicht. Und auf der A13 aus Berlin ist zwischen Radeburg und Marsdorf wegen eines brennenden Lkw immer noch die rechte Spur gesperrt. Dort gibt es auch schon Stau. Geblitzt wird auf der Bertolt-Brecht-Allee. Gute Fahrt.
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24: Guten Morgen.
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25: Wunderschönen guten Morgen allerseits.
26: Scheinbar kann mir hier niemand sagen, wie der Winter wird.
27: Hä? Ich gebe Ihnen eine Wintervoraussage. Es wird kalt werden und es wird grau werden.
28: Ach, das ist wegen Bill Murray. Der hat heute Geburtstag. Wie alt wird denn der? Warte mal. Hier, Murmeltier. 76.
29: Murmeltiertag.
28: Murmeltier. Ach, deswegen jetzt hier Winter und so weiter. Alles klar. Nee, jetzt ist erstmal Spätsommer und apropos spät.
29: Ein bisschen Herbst schon, ne? Wollen wir mal ehrlich sein.
28: Ja, ein bisschen, ja. Man muss das immer positiv sehen. Nein, es ist noch nicht Herbst, es ist Spätsommer.
29: Okay.
28: Noch nicht Frühherbst, sondern Spätsommer. Ja, es wird auch immer später. Kurz vor 7 jetzt schon wieder und wir wünschen einen tollen Start in den Montag in diesen 21. September. Guten Morgen allerseits.
29: Guten Morgen.
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0: nach sieben und die Miri schaut jetzt mal auf ein paar Termine der neuen Woche.
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2: Einen entspannten Start in die neue Woche und es ist einiges los. Im Hochland gibt es heute Nachmittag was zu feiern. Die Stadtteilfeuerwehr Reizendorf, die setzt ihrem neuen Gerätehaus die Richtkrone auf. Festlich geht's auch morgen zu und zwar beim Pharmahersteller Medarini von Heiden. Das Unternehmen feiert sein 20-jähriges Jubiläum am Standort Leipziger Straße. Oktoberfeststimmung mitten bei uns in Dresden ist dann ab Donnerstag angesagt. Dann startet das Pichmännel Oktoberfest in der Rinne. Ebenfalls am Donnerstag gibt es eine Verschönerungsaktion am Weißkopfplatz in Plauen. Die Anwohner sind aufgerufen, gemeinsam Zwiebeln für die Frühjahrsblumen zu stecken. Das Ganze passiert rund um den Müllerbrunnen.
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1: Ja.
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0: Und ich habe das ganze Wochenende von diesem Moment geträumt. Von ihm, dem Einzigen, dem einzig Wahren, meinem Lieblingsmeteorologen Michael Klein.
1: Das macht mir ein bisschen
0: da Angst. Da ist er. Einen wunderschönen guten Morgen. Der Wahlgewinner des deutschen Wetters.
1: Gibt's einen?
0: Bitte was?
1: Gibt's einen?
0: Natürlich dich. Ja, wenn ich eine Wahl hätte, Michael, ich würde mein Kreuz immer bei dir machen.
1: Ach, ist das schön.
0: Ja,
1: du würdest mich über die 5%-Schwelle heben, ja?
0: Ja, ja. Ach, was für ein Debakel, das ist jetzt gerade ansprichst. Unter 5% gab es noch nie in der Nachkriegsgeschichte, also vom Krieg, also CDU, ja, das ist wirklich ein historisches Debakel unter 5%. Aber der Kanzler ist ja sicherheitshalber praktisch in dem Moment, wo die ersten Hochrechnungen kamen, schon mal vor die Kameras gegangen und hat gesagt, ich bleibe.
1: Das gab es, glaube ich, auch noch nicht. Nee. Das war ein Bundeskanzler. Ich meine, der stand ja nicht direkt zur Wahl. Ja. Also sich dann die Leute im jeweiligen Land mal vor die Presse stellen, das hat es schon gegeben. Aber dass der Bundeskanzler dann spricht,
0: boah. Ja, und vor allen Dingen so in dem Sinne, ne, ich bleibe trotzdem dran und ich mache ja weiter und so weiter und so fort. Das ist ja fast schon, wie sagen, Putin-resk.
1: Ja, fast. Ne? Ich hab gestern gezuckt, als das ist so, wir schalten jetzt, der Bundeskanzler tritt vor die Presse. Ich dachte, oh, jetzt kommt der Rücktritt, tatsächlich.
0: Habe ich auch gedacht, kurz nach sechs. Naja. Ja, das schon durch. Wir hatten vorhin schon so ein bisschen spekuliert. Ich bin ja für, also wer soll es sonst machen eigentlich? Ne? Das ist ja auch klar, ich verstehe das ja, wenn der jetzt zurücktritt, noch mehr Unruhe im Land, es läuft ja so schon nicht rund. Wer soll es machen? Und wir hatten aber vorhin so ein bisschen spekuliert. Ich würde sagen, Michael Kretschmer wäre der richtige Mann. Ist ja, doch, ist ja jemand, der wirklich dran ist an den Leuten, ja, der jetzt nicht so ideologisch unterwegs ist, sondern pragmatisch, ja, der Probleme auch wirklich mal anspricht und so. Also ich glaube, das wäre der richtige, also das ist meine persönliche Meinung, ja. In der, ich weiß nicht, wie man das dort in der CDU sieht, aber
1: ja Gott. Ach, weiß ich nicht.
0: Weil du könntest es machen. Micha oder Micha, wir hatten ja noch einen Michael. Wir haben ja nicht nur den Michael Kretschmer, sondern wir haben ja auch den Michael Klein. Willst du es machen? Parteilos, du bist ja parteilos.
1: Wäre das die Idee der Expertenregierung? Ja. Aber ich bin ja auch für nichts Experte.
0: Ein Experte, also. Gott, ich meine, du versprichst auch immer Sachen, die du dann letzten Endes nicht halten kannst, als Meteorologe.
1: Das müsste ich jetzt noch, also wirklich, aber das müsste ich professionalisieren.
0: Würde dich also als Kanzler empfehlen.
1: Ja, nur noch gute Nachrichten beim Wetter, weißt du?
0: Oder also so, genau.
1: So immer wenn es mal einen Sturm gibt oder wirklich schwere Gewitter kommen, dann übergebe ich immer. Dafür brauche ich so einen Vize. Oder ich dachte, die EU ist schuld.
0: Ja, oh ja, ja. Und ich werde dein Generalsekretär.
1: Oh, ja, das ist ja der beste Job überhaupt.
0: Ja,
1: ach, also wenn du schön. Immer, wenn du, genau. Also das, wenn du, sei denn, du bist amerikanischer Präsident, dann kannst du auch rumpoltern, wie du willst. Aber als General, da kannst du auch rumhauen.
0: Und ich verteidige dann immer, wenn dein Wetter wieder mal nicht stimmt, deine Vorhersagen, deine Prognosen wieder nicht eintreten, dann hast du mich immer hinter dir, wirklich.
1: Ja, und dann sagst du, also, oder du machst so einen Markus Söder, dass du sagst, ich stehe da voll dahinter, auch wenn er Schmarrn redet.
0: Micha, jetzt rede mal kein Schmorn, jetzt machen wir mal schönes Wetter. Was hast du denn den Menschen heute zu verkünden, wenn du jetzt Wetterkanzler wärst?
1: Wenn ich Wetterkanzler wäre, es werden harte Zeiten auf uns zukommen, aber wir schaffen das.
0: So. Es wird kalt.
1: Es wird kalt.
0: Ja.
1: Nee, eigentlich ist die Woche ziemlich entspannt. Da ist jetzt außer dem heutigen, dem windigen, stürmischen Tag nicht so wahnsinnig viel mit dabei. Das ist stürmisch vor allem natürlich im Bergland. Gibt es auch teilweise richtig ausgewachsene Sturmböen oben auf den Kammlagen. Weiter unten sind es einfach sehr, sehr kräftige Böen. Das lässt am Nachmittagsverlauf dann weiter wieder langsam nach. Und das Wetter dazu bringt meistens viele Wolken, aber auch ein paar Auflockerungen und zwischendurch auch immer mal wieder ein Schauer, der da möglich ist. Die Wahrscheinlichkeit dafür ist Richtung Osten größer als Richtung Westen. Ja, und das alles bei so 16, 17 Grad.
0: Alles klar. Das ist dann auch so der Plan für die Woche?
1: Nee. Also da wird es wieder deutlich entspannter. Erstens beim Wind, denn es kommt jetzt ein Hochdruckgebiet namens Zander. Und der Zander legt sich quer bei uns drüber und sorgt dafür, dass wenig Wind weht. Und es trocken bleibt meistens. Es wird morgen eine Mischung sein aus mal Sonne, mal Wolken. Ein bisschen wärmer bei 17, 18 Grad. Und am Mittwoch wahrscheinlich ein ganz sonniger Tag bei 18, 19 Grad. Danach geht es wieder so ein Grad runter, gibt wieder mehr Wolken am Donnerstag und am Freitag. Aber generell eher trockenes und durchaus freundliches Wetter.
0: Okay, es kommt. Wie es kommt, wir haben ja keine Wahl. Aber jetzt haben wir eine.
1: Käffchen. Jetzt haben wir eine.
0: Schwarz oder weiß?
1: Nimmst du? Nimm alles.
0: Alles, was kommt.
1: Alles, was umsonst ist.
0: 7:15 Uhr, Viertel acht. Nochmal von uns, für Sie, für euch einen schönen Montagmorgen.

0: 11 Minuten vor halb acht, einen guten Start für Sie in die neue Woche und in den Montag. Die Linke gewinnt in Berlin die Wahl, die AfD gewinnt in Mecklenburg-Vorpommern und dort erleidet die Kanzlerpartei, die CDU, ein historisches Debakel und verpasst mit einem Ergebnis von unter 5% den Einzug in den Landtag. Alles nochmal zusammengefasst und was heute Morgen sonst noch wichtig ist und wichtig wird, gleich bei uns für Sie in den Nachrichten.
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14: Mit Luise Lippert. Erstmals ist die CDU aus dem Landtag geflogen. In Mecklenburg-Vorpommern schaltete sie mit nur 4,9% an der 5%-Hürde. Sieger der Landtagswahl ist die AfD mit gut 38%. Und die Abgeordnetenhauswahl in Berlin hat die Linke deutlich mit fast 26% gewonnen. Die CDU stürzte auf knapp 19% ab. Familien- und Radbegeisterte haben sich in der Stadt für sichere Alltags- und Schulwege eingesetzt. Gestern Nachmittag fuhren sie mit ihren Rädern gut 8 Kilometer durch die Innenstadt. Am Kulturpalast gab es dann noch eine Kundgebung. Fahrgäste der DVB müssen ab heute mit Einschränkungen rechnen. Betroffen sind die Straßenbahnlinien 1 und 2 an der Stübelallee, die Linie 80 an der Ziegeleistraße sowie die Autofähre zwischen Pillnitz und Kleinschachwitz. Der Geberbach wird renaturiert. In Prohlis und Nickern wird das Gewässer ab heute freigelegt und so gestaltet, dass es sich wie ein blaues Band durch die Stadt zieht.
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15: Guten Morgen und einen wunderbaren Start in die neue Woche. Die Temperaturen bei uns in Dresden, die gehen auf 16 Grad rauf. Und der Tag heute bleibt eher so ein bisschen wechselhaft, durchaus auch mit dem ein oder anderen Tropfen zwischendurch. Morgen der Tag, der wird dann aber ganz schön. Sonne und Wolken wechseln sich ab, es bleibt trocken. Und die Temperaturen gehen in Minimüchen nach oben auf bis zu 17 Grad. Und auf den Straßen haben wir einen Unfall auf dem blauen Wunderstadt einwärts. Dort staut sich's. Und dann noch ein Unfall auf der A13 aus Berlin zwischen Radeburg und Marsdorf. Hier hat ein LKW gebrannt. Die rechte Spur ist immer noch gesperrt. Geblitzt wird auf der Bertolt-Brecht-Allee. Dankeschön fürs Bescheid geben. Gute Fahrt.
0: Ja, vielen Dank, Miri.
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16: Entschuldigen Sie, Frau Ministerin, ich kenne den Mann dort auf dem Foto.
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0: Ich sage das mal Peace.
16: Ein ehemaliger Kundschafter des Friedens. Wovon reden Sie denn da?
0: Mensch. Ja, heute ist Weltfriedenstag und Sie haben genau die richtige Wahl getroffen. Hier sind die kleinen weißen Friedenstauben, die Ihnen einen schönen Montagmorgen wünschen möchten.
17: Also ich bin eher Typ Schwan, aber gut.
0: Nein.
17: Friedenstaube, ach ja, ein schönes Bild.
0: Und Hauptsache weiß, das ist wichtig. Und Hauptsache Frieden, ja, natürlich. Ja, so. Das ist wichtig.
17: Ja, aber manchmal passieren Dinge, die werfen uns eben einfach ein bisschen aus der Bahn. So, und da sind wir jetzt auch gleich bei unserer nächsten Rubrik, schlau gemacht um 7:30. Warum werden wir einfach aus der Bahn geworfen manchmal? Woher kommt diese Redewendung? Was denn für eine Bahn? Die S-Bahn, ein Zug, eine Straßenbahn, was ist denn da gemeint?
0: Umlaufbahn, ja.
17: Man weiß es nicht.
0: Das ist ja Fragen über Fragen.
17: Fragen über Fragen.
0: Die Antwort gibt's gleich von unserem Lehrerkind Christine, also bleibt dran. Jetzt erstmal eine schöne neue Woche, schönen Montag, kurz vor 7:30.
17: Morgen.
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0: wer wir sind.
1: Seht ihr? Und so ist das manchmal. Wir stolpern, wir fallen und ziehen uns wieder rauf. Max Giesinger, das heißt, wir werden manchmal aus der Bahn geworfen. Aber worauf geht es eigentlich zurück? Welche Bahn ist da gemeint? Unser Lehrerkind Christine hat sich genau dazu mal schlau gemacht.
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3: Ja, wenn wir aus der Bahn geworfen werden, dann geht uns ja was richtig an die Nieren. Also da ist richtig was schiefgelaufen. Mit dem Schwarzfahren und dann aus der Bahn fliegen hat das nichts zu tun. Die Redewendung geht zurück auf die Zeit der Ritterturniere. Schwertkämpfe, Lanzenstechen, Massengefechte. Dafür gab es damals vorgeschriebene Kampfbahnen. Und wer diese verließ, der wurde wortwörtlich oder im übertragenen Sinne aus der Bahn geworfen. Zurück geht die Formulierung auf die alten Ritterkämpfe.
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0: nach 7:30. Und wir gucken mal ganz kurz da draußen. Miri, bitte.
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3: Guten Morgen, wechselhaftes Montagswetter. Die Temperaturen, die gehen auf 15, 16 Grad rauf heute. Es kann immer wieder Schauer geben im Laufe des Tages. Und auf den Straßen, da haben wir einen Unfall auf dem blauen Wunderstadt einwärts, deswegen Stau und geblitzt wird auf der A4 Richtung Görlitz am Dreieck Dresden Nord und bei uns in Dresden auf der Bertolt-Brecht-Allee.
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0: So, meine sehr verehrten Damen und Herren, Ladies and Gentlemen, liebe Kinder, Muttis, Vatis, Tanten, Onkels, Omis, Opis, hier ist er, unser Chefmeteorologe Michael Klein. Wir wünschen euch und Ihnen allen einen traumhaften Start in diese neue Woche.
1: Oh, das Montag. Kann jetzt aber auch direkt versaut werden, ne? Ja, ich höre es ja schon an der
0: Ja, die Herausforderungen werden nicht kleiner.
1: Michael. Nee, und direkt zum Wochenstart. Weißt du, früher hast du so gedacht, na, bis Mittwoch hast du Zeit, dich auszuruhen.
0: Ja, ja.
1: Nee, jetzt geht es hier um 7.40 Uhr schon los.
0: Das kleine Quiz mit Michael Klein. Und ich sag mal so, ole, ole, ole.
1: Ach, eine Fußballfrage?
0: Nein, eine Handballfrage. Ich war gestern beim Handball.
1: Ah.
0: Ja, ich war eingeladen und da sind also Dresden und Leipzig aufeinander geraten. Ja, also,
1: aufeinander.
0: Ja, ich muss jetzt irgendwie die Kurve kriegen. Ja, ja. Also, das heißt, der SC.
1: Sind im Kräftemessen gegeneinander angetreten.
0: Ja, richtig, du sagst das.
1: Ja.
0: Also, der SCDFK Leipzig gegen Florenz, also gegen den HCL Florenz Dresden. Und wir hatten uns von Anfang an darauf geeinigt, egal wer gewinnt oder verliert, die Punkte bleiben in Sachsen.
1: Ja, insofern. Das ist intelligent.
0: Ja, das wäre sehr schön.
1: Ich möchte eigentlich weit hinausrufen ins Radio, bitte frag mich nichts, weil ich hab jetzt gar keine Ahnung.
0: Du hast keine Ahnung. Pass auf, Ich habe Mathilda gestern kennengelernt. Mathilda ist schon groß, ich würde sagen 10, bestimmt 10, 11. Mathilda, ja doch, ja, ja. Und Mathilda hat gesagt, ich soll dir mal eine ganz schwere Handballfrage stellen. Und Mathilda ist voll auf meiner Seite und hat gesagt, die soll so schwer sein, dass du es wirklich nicht weißt und soll heute nicht nur um ein Käffchen gehen, sondern auch um 5 Euro. Ja, wenn du verlierst, dann gehen 5 Euro hier ein Schweinchen. Wir kommen ja langsam wieder hier in die Kinderarche-Zeit, ja, wo wir ja die Kinderheimkinder der Kinderarche Sachsen unterstützen möchten. Ja, so kurz vor Weihnachten machen wir immer so unsere Spendenaktion. Da können wir gleich die 5 Euro reintun. Ja, so. Aber jetzt kommen wir erstmal zur Frage. Und zwar Handball. Also gestern Dresden, Leipzig. Der Handball, so ein Handball, der wiegt bei den Männern ein knappes halbes Kilo. Der Ball, ja, mit dem die spielen und werfen und so weiter. Ich möchte gerne von dir wissen, mit bis zu welcher Geschwindigkeit wird denn so ein Handball geworfen? Mit bis zu welcher Geschwindigkeit? Sind das A etwa 100 Stundenkilometer, etwa 140 Stundenkilometer oder 180 Stundenkilometer?
1: So, ich hätte jetzt eine Chance gehabt, wenn du gesagt hättest, sind das 3 Stundenkilometer, 100 oder 2000. Ja. Dann, liebe Mathilda, hätte ich eine gute Chance gehabt. Also, ich würde jetzt mal sagen, was das Niedrigste war, weiß ich nicht mehr.
0: 100 km/h. Ja.
1: 100. Hm? Ich habe mal irgendwo gesehen, bei irgendwelchen Bällen, die Dinge auf 130 oder sowas. Ha? Aber ich weiß nicht mehr, in welcher Sportart das war. Ich frage mich, ob es ein Ball war oder ein Auto. Oder ich habe mal 130, 140 gesehen.
0: Tennis ist, glaube ich, über 200. Ja, wenn die da so draufhauen, ich glaube so der Alexander Zverev, so 210, 220 schafft die.
1: Ja, okay. Ja. Der ist auch kleiner, der Ball.
0: Der ist etwas kleiner, ja, etwas.
1: Aber filziger.
0: Ja. Pelziger.
1: Jetzt muss ich den Luftwiderstand natürlich ausrechnen.
0: Also du könntest jetzt deine Jokerin anrufen, ich gebe dir die Nummer von Mathilda gerne.
1: Ja,
0: obwohl, das wäre ja unfair.
1: Nee, ist jetzt nicht. Aber Mathilda hat sich auch schon früh entschieden, mit wem sie befreundet sein will, ne? Mit dir oder mit mir?
0: Ja, so. Weil sie mit Gewinnern befreundet sein möchte.
1: Ja. Ich stelle dir mal bald Fragen.
0: Also,
1: hier.
0: Handballfrage. Wie schnell wird so ein Ball geworfen? Also bis zu welcher Geschwindigkeit? 100 km/h, 140 oder 180?
1: Also 100 würde ich mal rausnehmen. Und dann bleiben 140, 180. 180 erscheint mir sehr hoch. Und 140, das hast du, glaube ich, auch in anderen Sportarten. Aber ich nehme jetzt mal die 140.
0: 140?
1: Ja, ich nehm die 140.
0: Okay. Beim Handball, wenn die richtig ausholen und richtig durchziehen, die Spieler, und den Ball mit aller Kraft werfen, dann erreicht der Ball eine Geschwindigkeit von bis zu 140 km/h. Ja! So, das heißt, Micha Klein gewinnt.
1: Ui.
0: Und ich zahle die 5 Euro und das Käffchen.
1: Mathilda, hast du dich mit dem Loser angefreundet, ne?
0: Ja, das ist, aufs falsche Pferd gesetzt.
1: Ja. Aber du kanntest ja auch nur den einen. Mathilda, das lernst du jetzt fürs Leben, es kann immer noch was besser.
0: Ja. Und eben. Und so oder so, die Punkte bleiben noch in Sachsen.
1: Eben.
0: Und auch das Käffchen und das Geld. Ja. Micha, noch ganz kurz bitte das Wetter für heute, für den Montag, beziehungsweise vielleicht auch mal einen kleinen Flug über die Woche.
1: Genau, also im Moment muss man sagen, da kann noch was fliegen gehen, denn es ist ordentlich windig. Also draußen, wer noch die Gartenmöbel und so weiter draußen stehen hat, muss auch ein bisschen aufpassen. Es sind stürmische Böen möglich, vor allem im Bergland Sturmböen. Und das dazu passende Wetter besteht aus vielen Wolken. Zwischendurch ist es mal aufgelockert. Schauer sind immer mal wieder möglich. Öfter im Osten Sachsens als im Westen, aber uns alle kann es mal zwischendurch ein bisschen erwischen. Temperaturmäßig so 16, 17 Grad. Die nächsten Tage sind dann wieder trocken. Die Sonne kommt wieder deutlich besser raus und wird ein bisschen wärmer. Mittwoch ganz viel Sonnenschein bei 18, 19 Grad.
0: Okay, dann gebe ich jetzt mal ein Käffchen aus.
1: Ja, danke.
0: Na, es braucht dir das. Jupp.

0: Taylor Swift. 13 vor 8. Einen wunderschönen guten Morgen für Sie. Historisches Wahldebakel gestern für die CDU, sowohl in Berlin als auch und dort sowieso in Mecklenburg-Vorpommern. Dort hat sie nicht mal den Sprung ins Parlament geschafft. Ja, mehr zum Thema und was sonst noch wichtig ist und wichtig wird, erfahren Sie gleich bei uns in den Nachrichten.
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18: Mit Luise Lippert einen schönen guten Morgen. Erstmals in der bundesdeutschen Geschichte ist die CDU aus dem Landtag geflogen. In Mecklenburg-Vorpommern scheiterte sie mit nur 4,9% an der 5%-Hürde. Sieger der Landtagswahl ist die AfD mit gut 38%. Die SPD von Ministerpräsidentin Schwesig kommt auf 35,5%. Und schauen wir nach Berlin. Hier hat die Linke die Abgeordnetenhauswahl mit fast 36% und großem Vorsprung gewonnen. Die CDU stürzt ab auf nur noch knapp 19%. Etwa 200 Radbegeisterte haben sich in unserer Stadt für sichere Alltags- und Schulwege eingesetzt. Gestern Nachmittag fuhren sie mit ihren Rädern gut 8 Kilometer durch die Innenstadt. Am Kulturpalast gab es dann noch eine Kundgebung. Den Initiatoren ging es vor allem um die weitere Verbesserung des Radverkehrs in der Stadt. Jonas Geier vom ADFC.
19: Es ist unbestreitbar, dass sich in den letzten 10, 20 Jahren für den Radverkehr vieles verbessert hat in Dresden im Stadtgebiet. Aber es gibt nach wie vor viele Lücken, endende Radinfrastruktur mitten auf der Straße. Und gerade Kinder auf dem Rad sind nochmal deutlich vulnerabler als Erwachsene. Und entsprechend sind wir da weiter nach bestrebt, dass die Stadt da ihre Bemühungen intensiviert.
18: Der Geberbach wird renaturiert. In Prohlis und Nickern wird das Gewässer ab heute freigelegt und so gestaltet, dass es sich wie ein blaues Band durch die Stadt zieht. Die Sanierung soll dabei helfen, dass der Bach wieder zu einem wertvollen Ökosystem wird. Zuerst wird in Nickern der Geberbach entlang der Straße Alt-Nickern freigelegt. In Prohlis folgt der Abschnitt von der Georg-Palitsch-Straße bis zur Spreewalder Straße und zeitgleich vom Palitsch-Museum bis zur Lübbenauer Straße. Der HC Elb Florenz hat das Sachsen-Derby in der zweiten Handball-Bundesliga verloren. In der ausverkauften Ballsportarena unterlagen die Dresdner gegen den SC DHFK Leipzig mit 35-37. Leipzig erwischt einen Blitzstart und führte zwischenzeitlich sogar mit 9 Toren, ehe sich der HCE am Schluss noch zurückkämpfte. Dresden steht in der Tabelle auf Rang 4. Bereits morgen geht's dann für den HC Elb Florenz im Pokal weiter, dann kommt Erstligist Hamburg. Und auch die Dresdner Eislöwen mussten sich geschlagen geben beim Aufsteiger Memmingen unterlagen sie mit knapp 3-4.
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22: Ja, über das Wetter heute zum Montag, zum Wochenstart, könnte man ein wunderschönes Herbstgedicht schreiben. Der Hut flog mir vom Kopfe. Also es ist ganz schön windig. Die Temperaturen, die gehen auf 16 Grad rauf bei uns in Dresden. Und es kann eben im Laufe des Tages immer mal einen Schauer geben. Aber durchaus auch mal eine Wolkenlücke, kennen wir schon aus den letzten Tagen. Morgen der Tag soll dann aber ganz schön werden. Ein goldener Herbsttag mit viel Sonnenschein, ein paar harmlosen Wolken und Temperaturen so um die 17 Grad. Und auf den Straßen, da haben wir Stau auf der A13 aus Berlin zwischen Radeburg und Marsdorf und geblitzt wird auf dem Terrassenufer und der Dürerstraße stadteinwärts und auf der Bertolt-Brecht-Allee.
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0: Ja, endlich wieder Montag und das Wochenende ist vorbei. Obwohl das Wochenende natürlich wunderschön war. Wir hatten ja unseren fantastischen Erlebnistag in Chemnitz auf dem Markt am Samstag. Also das hat Spaß gemacht. Nochmal ganz, ganz liebe Grüße alle, die da waren. Ja, viele tausend Menschen waren da.
26: Ja, aber wir hatten auch riesen Kinderfest in Show Leipzig. 16.000 Besucher und das alles für einen guten Zweck. Für die Kinder-Uniklinik. Ja. Also das war irre.
0: Toll, toll. Ja. Ich glaube, wir hatten mehr. Ja, wir hatten mehr.
26: Wir hatten mehr als 16.000.
0: Aber es war ja nur mitten in der City, auch mitten in der Innenstadt. Ja, also es war ganz viel los. Und Dankeschön nochmal an alle, die sich da so Wochenende für Wochenende auch so ins Zeug schmeißen. Ja, und einfach dafür, dass es uns alle ein bisschen besser geht. Dass wir alle ein bisschen Spaß haben am Leben.
26: Genau.
0: Ja, so apropos Spaß. Es sind bald Herbstferien. Ja. Und zum Spaß gehört ja auch dazu, ab und zu mal zu verreisen.
26: Und wie wäre es da zum Beispiel mit einem Trip mit der Family ins Disneyland Paris in der zweiten Herbstferienwoche? Und das Schöne ist, kostet nichts. Wir nehmen sie nämlich mit.
0: Ja, das setzt allerdings voraus, dass Sie ein bisschen Radio hören, weil wir packen hier unseren Koffer und spielen unser Kofferpackenspiel. Ja. Und den ersten Gegenstand, den packen wir gleich rein. Und wenn Sie dann am Freitag wissen, was alles drin ist, dann rufen wir Sie an und ja, mit der richtigen Antwort geht's dann nach Paris mit der ganzen Familie.
26: Ja, und anrufen können wir Sie aber nur, wenn wir Ihre Nummer haben. Also unbedingt anmelden, weil sonst können Sie nicht mitspielen. Gehen Sie bei uns auf die Website, melden Sie sich an und dann geht's nach Paris.
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0: Es ist 8:04. Einen schönen Montagmorgen für Sie.
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0: Tja, und damit Sie auch auf dem Laufenden sind, was in Paris gerade so für Themen besprochen werden. Ich gucke gerade mal, kann man hier so ein bisschen abfragen. Also wir würden Sie ja gern mitnehmen nach Paris. Ganze Familie übrigens, ja, kostet nichts. Also da haben wir zum Beispiel Helmpflicht wird jetzt eingeführt dort für Rollerfahrer, weil so viel passiert, oder? Ja. Helmpflicht für Rollerfahrer. Okay. Dann gab es am Samstag jetzt vorgestern die große Parade zu Ehren der Feuerwehrleute. Ja, gab es ja 100.000 Menschen waren da und da sind die Pariser wohl auch voll dahinter und beklatschen das, bejubeln das. Dann wird Paris, warte mal, wann ist denn der 26.?
3: Jetzt am Wochenende.
0: Im Chaos versinken. Der Papst kommt nach Paris.
3: Was, der Papst?
0: Ja, ja, Einschränkungen bei U-Bahn und S-Bahn und so weiter. Also, da passiert schon einiges Paris. Ich wollte jetzt nur mal kurz hier die News verlesen. Das ist das Thema. Und natürlich Celine Dion immer noch in Paris mit ihren großartigen Konzerten. Das ist auch gerade Stadtgespräch.
3: Ja. So, die sind aber alle wieder weg, wenn wir dann kommen. Ja. Also dann wird's entspannter. Ja. Und es geht ja auch ins Disneyland. Also Paris direkt interessiert uns ja gar nicht so. Es geht ja ins Disneyland Paris. Und das mit der ganzen Family.
0: Ja, und mit uns. Also bin zwar nicht der Papst, ja, aber trotzdem ein bisschen Spaß werden wir trotzdem haben. Also wir würden auch gern mitkommen. Und dann machen wir uns da eine richtig schöne Zeit und toben uns mal richtig aus, eben mitten in den Herbstferien. Das passt ja dann wunderbar. Wie kommt ihr ran an die Reise? Ganz einfach, erstmal anmelden bei uns im Netz. Und dann spielen wir das Kofferpackspiel. Das heißt, wir tun jeden Tag was in den Koffer rein. Und das machen wir heute, morgen, übermorgen und am Donnerstag. Genau. Und am Freitag früh rufen wir irgendwo an, unter allen, die sich angemeldet haben. Ja. Und wenn ihr dann wisst, was alles drin ist im Koffer, dann geht's nach Paris.
3: So, und heute ist Montag. Das heißt, heute geht's los mit unserem Kofferpackspiel. Heute wandert der erste Gegenstand in den Koffer. So. Koffer ist auf.
0: Ja, bitte. Koffer ist auf.
3: Was tun wir denn rein, Herr Kollege?
0: Wir tun, pass auf, es ist heute Morgen relativ frisch, finde ich.
3: Ja, es herbstelt.
0: Es herbstelt so ein bisschen. Vielleicht doch lieber mal eine Jacke, oder?
3: Eine Jacke?
0: Ja, so eine Übergangsjacke.
3: Okay.
0: Wir tun die Jacke rein.
3: Okay.
0: Irgendeine Farbe? Ist so Trikolor.
3: Ist deine Jacke?
0: Weiß ich nicht.
3: Blaue?
0: Eine weiße Jacke.
3: Eine weiße.
0: Ja.
3: Mit der weißen Jacke.
0: Natürlich mit der, ja, ich
3: du
0: möchte
3: bist
0: mit der
3: ja
0: weißen.
3: Nicht ganz
0: ja, heute ist Weltfriedenstag, ja. Deswegen gibt es hier die weiße Fahne. Die weiße Jacke. Also wir tun die weiße Jacke. Weiße Jacke geht rein in den Koffer.
3: Die ist genau eine halbe Stunde weiß. Auch dann auch nach so einem Tag so mit Ketchup und irgendwo in den Dreck setzen. Auch ne, das wird eine schöne Jacke.
0: Ich bringe eine weiße Jacke.
3: Gut. Also die weiße Jacke ist jetzt im Koffer. Der nächste Gegenstand wandert morgen früh rein. Wann machen wir das? Um 7?
0: Machen wir um 7 morgen.
3: Morgen um 7.
0: Okay.
3: Also morgen um 7 Radio an, weil dann gibt es den nächsten Gegenstand.
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0: Na, wenn das nicht der Herr Kleid ist.
1: Ich hoffe, er ist es. Hallo.
0: Hier in der Leitung. Wunderschönen guten Morgen Ihnen und euch am Radio. Wunderschönen guten Morgen natürlich auch unserem Lieblingsmeteorologen, unserem Wetterwetterman, Michael Klein. Heute müssen wir eigentlich sagen Peace. Ja, heute ist Weltfriedenstag. Heute ist nicht nur der Tag nach den Landtagswahlen. Nein, die werden wir gleich nochmal zusammenfassen in den Nachrichten. Heute ist auch Weltfriedenstag, 21. September.
1: Ja. Herr Klein. Wir bräuchten mehr davon.
0: Ja, unsere kleine weiße Friedenstruppe. Ja, jeder Tag sollte ein Weltfriedenstag sein. Richtig. Meine Rede. Passieren auch ganz viele Sachen. Es gibt viele Initiativen, viele auch Veranstaltungen heute. Zum Beispiel hat der Matthias gerade geschrieben, in Bautzen heute eine Menschenkette, 16.15 Uhr geht's los. Treffpunkt ist an der Michaeliskirche. Schöne Initiative. Hoffentlich kommen da ganz viele. Ich meine, Frieden ist nicht alles, aber ohne Frieden ist alles nichts. Um mal Willy Brandt zu zitieren.
1: Richtig, ja.
0: Ja. Steht am Flughafen, ne, glaube ich. Auch als Zitat. Ich glaube ja sinngemäß in Berlin am Hauptstadtflughafen, der ja Willy Brandt heißt. Und ich glaube dort ganz groß, also auch dieses Schriftband. Ja, aber das ist gefährliches Halbwissen. Ja, genaues weiß ich auch nicht. Kinder, da müsst ihr nochmal eure Eltern fragen.
1: Ja, oder vorbeigucken. Wobei, dann war ja am Flughafen war ja sehr lange friedlich.
0: Die haben ja
1: Jahre gebraucht, bis dann endlich da der Trubel anfing.
0: Vielleicht war das ein Motto. Reden ist ja oft ein Zustand, wo einfach nichts passiert.
1: Ja, Manchmal.
0: Micha, was passiert denn beim Wetter heute?
1: Beim Wetter? Oh, eine ganze Menge erstmal, weil wir noch ein kleines Tief haben, das uns berührt, bevor das Hochdruckgebiet kommt. Und dieses Tief sorgt dann auch für kräftigen, teilweise stürmischen Wind. Das ist vor allem in den Bergen der Fall, wo die Luftmassen dann eben nochmal sozusagen durch die Düse gepresst werden. Deswegen der Wind nochmal stärker ist. Oben, ganz oben in den Kammlagen sind sogar Sturmböen dabei. Aber auch im Tiefland vielleicht mal kräftige, vielleicht auch mal stürmische Böen, insbesondere wenn dann mal ein Schauer sich entwickelt. Allerdings generell wird der Wind am Nachmittag nachlassen. Da steigt aber die Wahrscheinlichkeit für Schauer auch nochmal weiter an. Mehr im Osten als im Westen. Im Westen ist es seltener. Ich rede von Sachsen, also nicht auf ganz Deutschland bezogen, sondern bei uns hier. Sieht so aus. Und das alles mit vielen Wolken und zwischendurch immer mal ein paar Auflockerungen zumindest. Höchstwerte so um 16, 17 Grad.
0: Okay, ist das dann auch der Plan für die Woche?
1: Nö, eigentlich nicht, weil es wird besser.
0: Okay.
1: Es wird ruhiger. Das Hochdruckgebiet kommt und das sorgt dafür, dass der Wind nur noch sehr schwach ist. Morgen starten wir noch mit vielen Wolken, lockern aber langsam auf. Der Tag ist dann auch meistens trocken bei 17, 18 Grad, auch schon wieder ein bisschen wärmer. Und gerade am Mittwoch dürfte es sehr sonnig werden. 18 Grad gemessen, gefühlt wahrscheinlich deutlich über 20. Hm? Das ist schon so ein bisschen spätsommerlich nochmal, bevor Donnerstag und Freitag zwar dann wieder Wolken mit dabei sind, aber das Wetter an und für sich sehr ruhig und vor allem auch trocken bleibt.
0: Na, mal sehen, Micha. Dann jetzt noch eins.
1: Käffchen, gerne.
0: Das kommt.

0: Dance with Somebody. Getanzt wurde gestern Abend bei der Linken in Berlin und bei der AfD in Mecklenburg-Vorpommern. Da war die Freude groß. Die AfD gewinnt dort, in Berlin gewinnt die Linke. Ja, und die Kanzlerpartei, die CDU, die ja, muss ein historisches Debakel einstecken, verpasst mit einem Ergebnis von unter 5% den Einzug in den Landtag in Mecklenburg-Vorpommern. Das gab's noch nie. Ja, und mehr zum Thema, was sonst noch wichtig ist und wichtig wird, erfahren Sie gleich bei uns in den Nachrichten.
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23: Mit Luise Lippert. Historische Schlappe für die Kanzlerpartei. Erstmals in der bundesdeutschen Geschichte ist die CDU aus dem Landtag geflogen. In Mecklenburg-Vorpommern scheiterte sie mit nur noch 4,9% an der 5%-Hürde. Sieger der Landtagswahl ist die AfD mit gut 38%. Und in Berlin hat die Linke die Abgeordnetenhauswahl mit fast 26% und großem Vorsprung gewonnen. Auf der A4 Richtung Chemnitz wird ab heute am Wilden Mann der Beton erneuert. Bis Ende September rollt der Verkehr jeweils zwischen 21 und 5 Uhr einspurig. Radbegeisterte haben sich in der Stadt für sichere Alltags- und Schulwege eingesetzt. Gestern Nachmittag fuhren sie mit ihren Rädern gut 8 Kilometer durch die Innenstadt. Und bundesweit wollen heute Beschäftigte der Automobilindustrie ihrem Ärger Luft machen. Sie fordern den Erhalt ihrer Standorte. Bei uns in der Stadt gibt's am Nachmittag eine Protestaktion vor der gläsernen VW-Manufaktur.
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2: Einen wunderschönen guten Morgen. Vielleicht waren Sie am Wochenende ja auch auf dem Weinfest unterwegs. Dann sind die Äuglein vielleicht noch ein bisschen kleiner als sonst. 16 Grad heute die Höchstwerte. Und das Wetter draußen, naja, das ist eher ziemlich herbstlich und usselig. Es kann auch immer mal Schauer geben zwischendurch. Aber auch mal eine Wolkenlücke ist durchaus im Bereich des Möglichen. Morgen der Tag, der wird dann wirklich schöner mit viel Sonnenschein. Ein paar Wolken sind dabei, die tun aber nichts. Und die Temperaturen, die gehen auf 17 Grad rauf und auf den Straßen. Da haben wir ein paar Blitzer, und zwar Terrassenufer Richtung Stadt und A4 Richtung Görlitz im Dreieck Dresden Nord. Ansonsten läuft alles störungsfrei. Gute Fahrt.
3: Dankeschön, Miri.
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27: Guten Morgen. Wir machen jetzt ein Käffchen.
28: Das ist eine gute Idee.
29: Ich auch sagen.
30: Singt er wieder?
29: Was macht er?
30: Singt er wieder?
29: Ach, ich habe gesungen?
30: Ich weiß nicht, gerade so.
29: Ach jo, also ich merke das gar nicht mehr. Ja.
30: Es muss so raus, meinst du so?
29: Ist eine Diagnose bei mir. Deswegen bitte seht's mir nach. Halten wir jetzt am besten die Klappe. Wünschen einen schönen guten Morgen und einen guten Start in die neue Woche. Es ist ja schon wieder kurz vor 8:30.
30: Schönen Montag. Also.
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0: love it. Ganz genau 8:30 jetzt.
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0: DJ Bobo. Es ist 8:04 jetzt.
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3: Guten Morgen, ja, Wetter eher herbstlich durchwachsen zum heutigen Montag mit Höchstwerten so um die 16 Grad. Und auf den Straßen haben wir einen Stau auf der A13 aus Berlin zwischen Radeburg und Marsdorf. Und Blitzer in Coswig auf der Kötitzer Straße Richtung Naundorfer und A4 Richtung Görlitz im Dreieck Dresden Nord. Ansonsten läuft alles störungsfrei.
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0: Schönen guten Morgen.
1: Merkt er selber noch.
0: Ja, merkt er selber. Ja, wir sind ja ein bisschen übermotiviert, aber man kann ja gar nicht übermotiviert genug sein. Komm, ist doch schön. Ja.
2: Das stand in deiner Jobdescription.
0: Naja, nee, wir sind so in Bewegung, weißt du, es war so ein tolles, es war ja wirklich auch ein bewegtes Wochenende. Also erstmal einen schönen guten Morgen unserem Chefmeteorologen Michael Klein. Es war so bewegt. Christine zum Beispiel war viel unterwegs. Wir haben vorhin schon über das große Kinderfest im Zoo Leipzig gesprochen.
3: Ja, die größte Kinder-Charity-Veranstaltung Mitteldeutschlands. 16.000 Menschen waren da, es war so schön.
0: Wahnsinn,
3: war toll.
0: Wahnsinn, ja. Ich war im Landeskrankenhaus Alt-Scherbitz, 150 Jahre. Happy Birthday nochmal allen 650 Mitarbeiterinnen und Mitarbeiter haben wir gefeiert und dann war Erlebnistag in Chemnitz auf dem Marktplatz und auch gestern nochmal liebe Grüße an alle Helferinnen und Helfer hier in Sachsen, da hatten wir die Rettungsdienste und Hilfsorganisation auf Schloss Wackerbarth. Das war auch tolle, wirklich eine wunderschöne Veranstaltung und großartige Menschen. Während Christine hat es richtig krachen lassen, ja, du warst bei Matze Rhein noch.
3: Ja, Oktoberfest. In Chemnitz mit K. Matze Reim. Ich sag euch, da ist die Welt noch in Ordnung. Das war so schön. Ja? Smet-Brötchen für 2,50 Euro. Und Pommes schön. Für 4 Euro. Oh, es war so ein Fest. Die Menschen haben so gefeiert. Und es ist so niedlich. Also da kommen ja richtig Tausende zusammen. Ja. Und Matthias Reim macht das seit 25 Jahren. Also seit 25 Jahren ist er beim Oktoberfest in Chemnitz mit K mit am Start. Und er kommt dann immer so, also 21 Uhr steht immer im Programm. Ja. Gegen 21:30 kommt er dann auf die Bühne und da wirklich da feiern ganz, ganz junge Menschen, die Omis mit ihren Stühlchen sind da dabei.
0: Geht's dann richtig gleich los, so Extreme. Achso, nee, Entschuldigung.
3: Bitte, verdammt, ich liebe dich.
0: Ja. Du siehst, Micha, wir haben viel erlebt am Wochenende und du so?
2: Wahnsinn. Ja, ja. Bei mir war nicht so viel. Das war sehr entspannt hier mit Freunden, ein bisschen unterwegs, aber sonst nichts Tolles.
0: Okay.
2: Aber wieso ist Matze Reim dann eine halbe Stunde später, weil davor die anderen so lang waren?
3: Ich weiß, das ist irgendwie immer so. Ich weiß auch nicht, warum.
2: Also ist vorher ist so eine Diva? Nee, ne?
3: Nein, nicht. Das ist auch nur in Chemnitz mit K. So, Ich weiß auch nicht. Also gibt es ja so DJs drumherum und Niki Schubert war vorher auch noch.
0: Gehört ja auch zum guten Ton.
2: Ist das, wenn man Chemnitz mit K schreibt, dass man die Uhr auch nicht lesen kann?
3: Nein, das ist das andere Chemnitz.
0: Das ist, damit man das auch nicht verwechselt, Micha.
3: Genau.
0: Guck mal, jeder weiß, wenn du das Wetter vorhersagst, da ist eine gewisse, Fehlerquote eben mit dabei.
2: Ja.
0: da haben sich die Menschen dran gewöhnt.
3: Ja.
0: Stell dir mal vor, deine Wettervorhersage würde auf einmal stimmen.
2: Um Gottes Willen. Nee, dann wäre es auch langweilig. Dann bräuchte man uns auch gar nicht
0: mehr. Das ist gemein. Ja. Micha, komm, du bist schon unser Bester. Ja, okay, erzähl mal, was haben wir denn zu erwarten?
2: Für uns hier überall. Und auch
3: Micha, ich würde verstehen, wenn du jetzt einfach nichts sagst und auflegst. Leg doch einfach mal auf, wenn der so böse zu dir ist. Mach doch einfach mal und sag Tschüss.
0: Ich hab doch nur Spaß gemacht. Ich hab's doch schon begründet. Einfach ein bisschen überdreht heute, Micha. Okay, also komm, wir fangen nochmal an. Unser wunderbarer, einzigartiger, großartiger Meteorologe, Chefmeteorologe Michael Klein. Chefmeteorologe, ja, also wirklich befördert zum Chefmeteorologen. Micha.
2: Also,
0: wie wird denn das Wetter?
2: Wenn es ein bisschen mehr Inbrunst noch gewesen wäre, dann hättest du Flori Silbereisen ablösen können. Aber so? Naja. Wettermäßig für uns alle, auch für Chemnitz mit K, wird es ein etwas wechselhafter Tag, nämlich mit vielen Wolken und zwischendurch dann immer wieder ein paar Auflockerungen. Es ist windig. Wir haben vor allem im Bergland teilweise auch stürmische Böen, aber auch im Tiefland kann es mal einen kräftigen Rums geben, also kräftige Böe, wenn dann auch vor allem mal ein Schauer mit durchzieht. Und das ist heute immer wieder der Fall, vor allem auch am Nachmittag, erst mit dem Abend in der Nacht lassen die Schauer danach. 16, 17 Grad die Tageshöchsttemperatur.
0: Okay, und so Verlauf der Woche durchwachsen?
2: Schöner, trockener. Die Sonne kommt morgen schon besser raus bei 17, 18 Grad und der Mittwoch wird ein richtiger, schöner, sonniger Tag werden. Gefühlt über 20 Grad.
0: Na wunderbar. Dann würde ich sagen, damit wir uns alle wieder lieb haben, ich gebe jetzt ein Käffchen aus und dafür später, ja?
2: Jo,
0: okay, bis dann.

0: Geburtstag, dreiviertel neun. Am Montagmorgen historisches Wahldebakel gestern für die CDU, sowohl in Berlin als auch in Mecklenburg-Vorpommern. Dort sowieso, dort schafft die CDU, die Kanzlerpartei, nicht mal mehr den Einzug ins Parlament, in den Landtag. Mehr zum Thema nochmal und alles, was sonst noch wichtig ist und wichtig wird, gleich bei uns für Sie in den Nachrichten.
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16: Mit Luise Lippert einen schönen guten Morgen. Debakel für die CDU bei den Landtagswahlen. In Mecklenburg-Vorpommern fliegt sie aus dem Parlament. In Berlin verliert sie klar gegen die Linke. Der Druck auf Kanzler Merz dürfte damit weiter steigen. Noch am Abend hat er aber klargestellt, dass er weitermachen will. David Riemer berichtet.
17: Kanzler Merz ist schwer angeschlagen. Nur 13 Minuten, nachdem erste Zahlen veröffentlicht wurden, tritt der CDU-Chef vor die Presse. Das Wahlergebnis in Mecklenburg-Vorpommern hat er als Desaster bezeichnet. Noch nie seit Bestehen der Bundesrepublik ist die CDU aus einem Parlament geflogen. Trotzdem, Merz hält an seinem Reformkurs fest. Er wolle Deutschland voranbringen und werde als CDU-Chef und Bundeskanzler Verantwortung übernehmen.
16: Autofahrer auf der A4 müssen sich ab heute in Richtung Chemnitz auf Behinderungen im Bereich der Anschlussstelle Wildermann einstellen. Bis Ende September werden laut Autobahn GmbH jeweils zwischen 21 und 5 Uhr zwei Fahrstreifen und die Anschlussstelle gesperrt. Der Beton wird erneuert. Weitere Bauphasen folgen dann im Oktober und November. Das Ganze dient der Vorbereitung auf die spätere Erneuerung der Richtungsfahrbahn Görlitz, damit die Trasse die baustellenbedingte Mehrbelastung abhält. Unter dem Motto „Die Zukunft fährt Rad" haben sich in unserer Stadt Familien, Kinder und viele Unterstützer für sichere Alltags- und Schulwege eingesetzt. Im Rahmen der bundesweiten Kidical Mass fuhren sie in einem Fahrradkorso gut 8 Kilometer durch die Innenstadt. Den Initiatoren ging es dabei unter anderem auch um die weitere Verbesserung des Radverkehrs in der Stadt. Jonas Geier vom ADFC.
18: Gerade Maßnahmen für den Radverkehr sind über Landes- und auch über Bundesfördermittel oftmals mit einer hohen Förderquote unterstützungsfähig. Und da pochen wir auch drauf, dass die Stadtverwaltung vor Ort, was sie auch macht, sich um eben diese Fördermittel bemüht, um trotz ihres angespannten finanziellen Rahmens weiter handlungsfähig zu bleiben und das Radnetz zu entwickeln.
16: Zukunft statt Kahlschlag. Unter diesem Motto protestieren heute bundesweit Beschäftigte der Automobilindustrie gegen Stellenabbau und Werksschließungen. Bei uns in der Stadt gibt's am Nachmittag eine Aktion an der gläsernen VW-Manufaktur. Unterstützung holt sich die IG Metall von den Belegschaften bei Infineon, Bosch und dem Mannesmann-Röhrenwerk Zeithain. Die Mitarbeiter schicken Delegationen, die sich auch an dem Protest beteiligen.
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19: Ja, das Wetter bei uns in Dresden ist ziemlich facettenreich. Das kann man anders nicht sagen. Es kann schon den ein oder anderen Schauer geben im Laufe des Tages. Es ist ziemlich windig und momentan auch ziemlich grau. Aber es gibt schon die ein oder andere Wolkenlücke. 16 Grad die Höchstwerte heute. Morgen der Tag sieht deutlich freundlicher aus. Da gibt's aller Wahrscheinlichkeit nach viel Sonnenschein. Nur ein paar lockere Wolken. Trocken bleibt's. Und die Temperaturen, die gehen auf 17 Grad rauf. Und auf den Straßen haben wir Stau auf der A13 aus Berlin zwischen Radeburg und Marsdorf. Und geblitzt wird auf dem Terrassenufer Richtung Altstadt und A4 Richtung Görlitz am Dreieck Dresden Nord. Ansonsten haben wir nichts weiter. Gute Fahrt, einen wunderschönen Start in die Woche.
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4: Ja, das kann schon mal passieren. Jetzt wünschen wir Ihnen erstmal einen fantastischen Start in die neue Woche, in den Montagmorgen. Es ist jetzt kurz vor neun.
2: Und gleich bringen wir mal so ein bisschen Ordnung in die neue Woche. Ja. Wir haben mal geguckt, was passiert so, was steht an wichtigen Terminen an. Eine kleine Übersicht gibt's gleich.
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0: kurz nach neun.
1: Mama.
0: So, und jetzt ist die Miri dran und zwar mit einem kurzen Überblick zu ein paar Terminen in dieser Woche.
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3: Einen entspannten Start in die neue Woche und es ist einiges los. Im Hochland gibt es heute Nachmittag was zu feiern. Die Stadtteilfeuerwehr Reizendorf, die setzt ihrem neuen Gerätehaus die Richtkrone auf. Festlich geht's auch morgen zu und zwar beim Pharmahersteller Medarini von Heiden. Das Unternehmen feiert sein 20-jähriges Jubiläum am Standort Leipziger Straße. Oktoberfeststimmung mitten bei uns in Dresden ist dann ab Donnerstag angesagt. Dann startet das Pichmännel Oktoberfest in der Rinne. Ebenfalls am Donnerstag gibt es eine Verschönerungsaktion am Weißkopfplatz in Plauen. Die Anwohner sind aufgerufen, gemeinsam Zwiebeln für die Frühjahrsblumen zu stecken. Das Ganze passiert rund um den Müllerbrunnen.
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0: So, es ist 9:12 in der Leitung. Nochmal unser Chefmeteorologe, unser Wetterwetterman, Micha Klein.
1: Hallo.
0: Ja, das wurde ja nun heute Morgen nicht nur bei uns, sondern nicht überall viel über das Thema Landtagswahlen in Berlin und Mecklenburg-Vorpommern gesprochen. Man kann es eigentlich ja fast schon mit der Meteorologie sagen, Micha, und in einem Satz zusammenfassen, die Stimmung scheint sich irgendwie zu drehen.
1: Ja.
0: Also es wird irgendwie jetzt, ne, also wir verabschieden uns jetzt von einer Phase, jetzt kommt die nächste, weil jetzt kommt irgendwie so eine Herbststimmung irgendwie auf. Habe ich heute Morgen, es ist relativ kühl, windig, bisschen Regen, bisschen dunkel.
1: Ja, das Schöne ist ja, beim Herbst und Winter, da weiß man, da kommt irgendwann der Sommer wieder hinterher. Ja. Da bei der Politik macht man sich mehr Sorgen, ne? Da weiß man nicht, wo es dann hingeht, die Reise.
0: Aber du meinst, der März kommt dann doch nochmal wieder irgendwann?
1: Ach, ja, ob der März kommt, weißt du, früher wäre das eine Gewissheit gewesen, meteorologisch. Ja. Heute ist das eine große Frage.
0: Ja. Okay, was haben wir zu erwarten? Es wird ja nochmal wirklich diese Woche besser, gleich mal das Positive vorwegzunehmen.
1: Ja, und auch für die nächste Woche, um das nochmal weiter vorauszugreifen, sieht es sogar wieder noch besser aus als diese Woche. Mhm. Weil wahrscheinlich nächste Woche dann ja sehr trocken. Das ist zwar nicht unbedingt gut für die Natur, aber natürlich für alle, die draußen was unternehmen wollen. Trocken aussieht mit mehr Sonnenschein und Temperaturen oftmals über 20 Grad. In dieser Woche bleiben wir so knapp unter den 20 Grad meistens. Und das aber mit freundlichem Wetter. So, jetzt haben wir es von hinten nach vorne aufgeräumt. Mhm. Also fangen wir mit heute an. Viele Wolken, Auflockerungen zwischendurch. Windig ist es, teilweise mit kräftigen Böen, vor allem im Bergland auch stürmisch. Und es sind Schauer immer wieder möglich, gerade am Nachmittag auch. Bei Temperaturen so um 16, 17 Grad. Die Schaueraktivität ist Richtung Osten deutlich höher als Richtung Westen Sachsens. Mhm. Aber für uns alle kann es eben zwischendurch passieren.
0: Aber es beruhigt sich entweder.
1: Genau, das wird in der Nacht vielleicht noch ein letztes Tröpfeln geben, dann ist es insgesamt ruhiger, vor allem auch der Wind ist dann wieder fast ausgeschaltet, dann ist das Hochdruckgebiet bei uns und das bedeutet, morgen lockert so langsam immer mehr auf, bei 17, 18 Grad wird es also schon deutlich angenehmer und am Mittwoch dann wahrscheinlich strahlender Sonnenschein, 18, 19 Grad, die sich aber anfühlen wie 22, 23 Grad und Richtung Wochenende vielleicht ein paar mehr Wolken, aber eben wie gerade schon angedeutet, für die nächste Woche sieht es nach einer Rückkehr von spätsommerlichem Wetter aus.
0: Na, das klingt doch gut, Micha. Ja. Dann würde ich sagen, wir gönnen uns jetzt mal noch ein Käffchen.
1: Sehr gerne.
0: Ja, zum Montag kann man nicht genug kriegen. Und dann hören wir uns morgen früh wieder.
1: Auf jeden Fall.
0: Bis dann, ja. Bis
2: morgen.
0: Ciao.
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14: Mit Luise Lippert. Erstmals ist die CDU aus dem Landtag geflogen. In Mecklenburg-Vorpommern schaltete sie mit nur 4,9% an der 5%-Hürde. Sieger der Landtagswahl ist die AfD mit gut 38%. Und die Abgeordnetenhauswahl in Berlin hat die Linke deutlich mit fast 26% gewonnen. Die CDU stürzte auf knapp 19% ab. Familien- und Ratsbegeisterte haben sich in der Stadt für sichere Alltags- und Schulwege eingesetzt. Gestern Nachmittag fuhren sie mit ihren Rädern gut 8 Kilometer durch die Innenstadt. Am Kulturpalast gab es dann noch eine Kundgebung. Fahrgäste der DVB müssen ab heute mit Einschränkungen rechnen. Betroffen sind die Straßenbahnlinien 1 und 2 an der Stübelallee, die Linie 80 an der Ziegeleistraße sowie die Autofähre zwischen Pillnitz und Kleinschachwitz. Der Geberbach wird renaturiert. In Prohlus und Nickern wird das Gewässer ab heute freigelegt und so gestaltet, dass es sich wie ein blaues Band durch die Stadt zieht.
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16: Einen wunderschönen Start in die neue Woche, obwohl das Wort wunderschön nicht so ganz passend ist. Wir haben ziemlich viele verschiedene Graunuancen am Himmel. 16 Grad die Höchstwerte bei uns in Dresden. Ganz selten gibt es mal eine Wolkenlücke. Dafür ist der ein oder andere Schauer möglich. Morgen sieht es dann schon wieder deutlich freundlicher aus, mit etwas mehr Sonnenschein und etwas weniger Wolken und Höchstwerten um die 17 Grad. Graz und auf den Straßen. Da haben wir einen Stau auf der A13 aus Berlin zwischen Radeburg und Marsdorf. Und ansonsten noch ein Blitzer auf dem Terrassenufer Richtung Altstadt und Dürerstraße stadteinwärts und auf der A4 Richtung Görlitz im Dreieck Dresden-Nord. Gute Fahrt, einen schönen Tag.
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1: Ja, Wetter eher wechselhaft, das heißt Kinotag. Das geht auch am Montag, da holt man sich so ein bisschen das Wochenendgefühl wieder zurück. Und heute ist ja Welt-Alzheimer-Tag. Anlässlich dieses wichtigen Tages wird ein Film heute gezeigt im Programm Kino Ost um 18 Uhr. Der verlorene Mann. Das setzt sich ziemlich feinfühlig mit dem Thema Demenz, Erinnerungsverlust und dem familiären Umgang mit der Krankheit auseinander. Also unbedingt sehenswert um 18 Uhr, der verlorene Mann im Programm Kino Ost.
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0: Heute ist Weltfriedenstag und Sie haben genau die richtige Wahl getroffen. Hier sind die kleinen weißen Friedenstauben, die Ihnen einen schönen Morgen wünschen möchten.
1: Also ich bin eher Typ Schwan, aber gut.
0: Nein. Frieden ist nicht alles, aber ohne Frieden ist alles nichts. Um mal Willy Brandt zu zitieren.
2: Richtig, ja.
0: Steht am Flughafen, ne, glaube ich.
2: Ja.
0: Auch als Zitat. Ich glaube ja sinngemäß in Berlin am Hauptstadtflughafen, der ja Willy Brandt heißt. Und ich glaube dort ganz groß, also auch dieses Schriftband. Ja, aber das ist gefährliches Halbwissen. Ja, genaues weiß ich auch nicht. Kinder, da müsst ihr nochmal eure Eltern fragen.
2: Am Flughafen war ja sehr lange friedlich.
0: Die haben ja Jahre gebraucht,
2: bis ihnen dann endlich da der Trubel anfing.
0: Vielleicht mal Motto. Frieden ist ja oft ein Zustand, wo einfach nichts passiert.
2: Manchmal.
0: Micha. Das war ja wirklich auch ein bewegtes Wochenende. Christine zum Beispiel war viel unterwegs. Wir haben vorhin schon über das große Kinderfest im Zoo Leipzig gesprochen.
3: Ja, die größte Kinder-Charity-Veranstaltung Mitteldeutschlands. 16.000 Menschen waren da. Das war so schön.
0: Wahnsinn.
3: War toll.
0: Wahnsinn. Ich war im Landeskrankenhaus Alt-Scherbitz. 150 Jahre. Happy Birthday nochmal allen 650 Mitarbeiterinnen und Mitarbeiter. Haben wir gefeiert. Und dann war Erlebnistag in Chemnitz auf dem Marktplatz. Gestern nochmal liebe Grüße an alle Helferinnen und Helfer hier in Sachsen. Hatten wir die Rettungsdienste und Hilfsorganisation auf Schloss Wackerbad. Wirklich eine wunderschöne Veranstaltung. Während Christine hat es richtig krachen lassen. Ja, du warst bei Matze Reim noch.
3: Ja, Oktoberfest. In Chemnitz mit K. Matze Reim. Ich sag euch, da ist die Welt noch in Ordnung. Das war so schön. Ja? Smettbrötchen für 2,50 Euro. Und Pommes für 4 Euro. Die Menschen haben so gefeiert und es ist so niedlich. Kommen ja richtig Tausende zusammen. Ja. Und Matthias Reim macht das seit 25 Jahren. Also 21 Uhr steht immer im Programm. Ha? Gegen 21.30 Uhr kommt er dann auf die Bühne und da wirklich da feiern. Ganz, ganz junge Menschen, die Omis mit ihren Stühlchen sind da dabei.
0: Geht's dann richtig gleich los? So richtig, extreme. Achso, nee, Entschuldigung.
3: Bitte. Verdammt, ich lieb dich.
2: Ja. Wieso ist Matze Reim dann eine halbe Stunde später, weil davor die anderen so lang waren? Oder
3: weiß, nein, das ist irgendwie immer so. Ich weiß auch nicht, warum.
2: Also ist vorher ist so eine Diva?
3: Nein, nicht. Das ist auch nur in Chemnitz mit K. So, da gibt es ja so das, DJs drumherum und Niki Schubert war vorher auch noch.
0: Gehört ja auch zum guten Ton.
2: Ist das, wenn man Chemnitz mit K schreibt, dass man die Uhr auch nicht lesen kann?
3: Nein, das ist das andere Chemnitz.
0: Das ist, damit man das auch nicht verwechselt, Micha.
3: Genau.
0: Guck mal,
3: genau.
0: Jeder weiß, wenn du das Wetter vorhersagst, da ist eine gewisse Fehlerquote eben mit dabei.
2: So,
0: da haben sich die Menschen dran gewöhnt. Stell dir mal vor, deine Wettervorhersage würde auf einmal stimmen.
2: Um Gottes Willen. Nee, dann wäre es auch langweilig. Dann bräuchte man uns auch gar nicht
0: das
2: mehr.
0: Das ist gemein. Ja. Micha, komm, du bist schon unser Bester. Ja, okay, erzähl mal, was haben wir denn zu erwarten?
2: Für uns hier überall.
3: Micha, ich würde verstehen, wenn du jetzt einfach nichts sagst und auflegst. Leg doch einfach mal auf, wenn der so böse zu dir ist. Mach doch einfach mal und sag Tschüss.
0: Ich habe doch nur Spaß gemacht. Komm, wir fangen doch mal an. Unser wunderbarer, einzigartiger, großartiger Meteorologe, Chefmeteorologe, Chefmeteorologe, also wirklich befördert zum Chefmeteorologen, Micha. Also, wie wird denn das Wetter?
2: Wenn es ein bisschen mehr Inbrunst noch gewesen wäre, dann hättest du Flori Silbereisen ablösen.
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17: Mit Luise Lippert einen schönen guten Tag. Es ist ein Debakel für die CDU bei den Landtagswahlen. In Mecklenburg-Vorpommern fliegt sie aus dem Parlament, in Berlin verliert sie klar gegen die Linke. Der Druck auf Kanzler Merz dürfte damit weiter steigen. Noch am Abend hat er aber klargestellt, dass er weitermachen will. David Riemer berichtet.
18: Kanzler Merz ist schwer angeschlagen. Nur 13 Minuten, nachdem erste Zahlen veröffentlicht wurden, tritt der CDU-Chef vor die Presse. Das Wahlergebnis in Mecklenburg-Vorpommern hat er als Desaster bezeichnet. Noch nie seit Bestehen der Bundesrepublik ist die CDU aus einem Parlament geflogen. Trotzdem, Merz hält an seinem Reformkurs fest. Er wolle Deutschland voranbringen und werde als CDU-Chef und Bundeskanzler Verantwortung übernehmen.
17: Der Geberbach wird renaturiert. In Prohlis und Nickern wird das Gewässer ab heute freigelegt und so gestaltet, dass es sich wie ein blaues Band durch die Stadt zieht. Die Sanierung soll dabei helfen, dass der Bach wieder zu einem wertvollen Ökosystem wird. Zuerst wird in Nickern der Geberbach entlang der Straße Alt-Nickern freigelegt. In Prohlis folgt der Abschnitt von der Georg-Palitsch-Straße bis zur Spreewalder Straße und zeitgleich vom Palitsch-Museum bis zur Lübbenauer Straße. Gebaut wird voraussichtlich bis Ende Oktober. Zukunft statt Kahlschlag. Unter diesem Motto protestieren heute bundesweit Beschäftigte der Automobilindustrie gegen Stellenabbau und Werksschließungen. Bei uns in Dresden gibt es am Nachmittag eine Aktion an der gläsernen VW-Manufaktur. Unterstützung holt sich die IG Metall dabei von Belegschaften unter anderem bei Infineon und Bosch. Die Mitarbeiter schicken Delegationen, die sich auch an dem Protest beteiligen wollen. Fahrgäste der DVB müssen ab heute mit Einschränkungen rechnen. Betroffen sind die Straßenbahnlinien 1 und 2 an der Stübelallee. Dort werden kaputte Schienen und Schwellen ausgetauscht. Die 1 und die 2 werden umgeleitet. Für die Buslinie 80 entsteht an der Ziegeleistraße eine neue Haltestelle. Deshalb ist dort gesperrt. Und die Autofähre zwischen Pillnitz und Kleinschachwitz fährt nicht, weil die Fahrrinne ausgebaggert wird. Und wie sollen die neuen Euro-Geldscheine aussehen? Darüber können wir noch heute mitentscheiden. Denn die öffentliche Abstimmung über das Design der neuen Banknoten geht in die letzte Runde. Zur Auswahl stehen 10 Entwürfe mit Motiven wie Beethoven, Marie Curie oder dem Eisvogel.
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20: Einen schönen Start in die neue Woche. Es gibt schon ein paar helle Momente bei uns in Dresden, aber auch ganz schön viel Wind. Also die Kapuze, sofern eine vorhanden, ganz, ganz doll über die Ohren ziehen. 16 Grad die Höchstwerte und den einen oder anderen Schauer kann es auch noch geben. Morgen dann ein lustiger Wechsel aus Sonne und Wolken, wird ein entspannter, ein schöner Tag. 17 Grad die Höchstwerte zum morgigen Dienstag. Und auf den Straßen, da haben wir zwischen Gönsdorf und Weißig auf der Weißiger Landstraße ein Wild Unfall. Achtung, Fahrzeug ist hinter einer Kurve, also bitte Vorsicht. Und geblitzt wird auf der Wilsdruffer Richtung Freiberger Straße, hat der Dietmar gerade gemeldet.
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24: Hallo zusammen, wir knipsen den Vormittagsmodus an mit extra viel Musik. Jetzt in der Hit-Halben Stunde mit Talk Talk, dem neuen Song von Kygo. Hier kommt Taylor Swift.

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1: Radio Dresden am Vormittag. Wir nehmen Sie gleich mit nach Hosterwitz. Diesmal nicht in die Kirche Maria am Wasser, sondern ins Karl-Maria-von-Weber-Museum. Hier hat der Komponist berühmte Werke und auch viele Liebesbriefe geschrieben. Mit ganz viel Liebe reden wir gleich drüber.

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12: Also darf ich sagen, es ist ein etwas eigenartiges Wetter bei uns in Dresden heute. Es ist irgendwie gefühlt alles mit dabei. Es ist ganz schön windig. Dann haben wir plötzlich blaue Fleckchen am Himmel. Dann wieder etwas mehr Wolken, die sich teilweise eben auch grau einfärben können. Dann auch für den ein oder anderen Schauer sorgen. 16 Grad die Höchstwerte. Morgen, da wird es bedeutend ruhiger werden. Da guckt öfter mal die Sonne raus. Und es wird wahrscheinlich nicht ganz so windig sein. 17 Grad die Höchstwerte. Und auf den Straßen, da haben wir jetzt momentan nichts verstört, aber ein paar Blitzer, Wilsdrufer Richtung Freiberger Straße, am Terrassenufer, Elbabwärts und Dürerstraße stadteinwärts.
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12: Korrekt, am Gute-Laune-Montag. Ich wünsche einen schönen Tag.

0: Schönen Montag im Lieblingsradio. Wir von hier in unserer Reihe Geschichte und Geschichten finden wir jede Woche was Neues.
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0: Zwischen Niederpeuritz und Pillnitz liegt Hosterwitz, bekannt für seine Kirche Maria am Wasser oder das Keppschloss. Dirk Ebersbach, Dresdner Pianist und musikalischer Stadtführer auf der Elbe. Hier sind aber auch ganz berühmte Musikstücke entstanden.
2: Ja, zum Beispiel die Aufforderung zum Tanz oder, was alle kennen dürften, müssten, sollten, das ist der Freischütz, die große deutsche Nationaloper. Der Freischütz, komponiert von Karl Maria von Weber, der in der Zeit, als er Hofkapellmeister in Dresden war, in Hosterwitz in einem kleinen Weingut gelebt und gearbeitet hat, was jetzt ein Weber-Museum ist.
0: Hier ging es ihm richtig gut, aber er hat jemanden vermisst.
2: Seine Geliebte, die zu der Zeit an der Prager Oper Sopranistin war, die Caroline Brandt.
0: Er hat ihr Briefe geschrieben, die auch noch erhalten sind, und schön ist, wie er seine Caroline darin genannt hat.
2: Mein vielgeliebter Mucks, so hat er sie angesprochen. Meine vielgeliebte Mucken, das sind diese Kosenamen dieser Zeit.
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0: gut gelaunt im Job mit Rosé und Bruno Mars.
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15: Mit Luise Lippert einen schönen guten Tag. Auf der A13 bei Schönborn haben sich zwei Autofahrer mitten auf der Autobahn geprügelt. Die beiden Männer hielten an einem Stauende, stiegen aus und gingen aufeinander los. Sofort hatten sie sich auf der A13 förmlich duelliert. Sie überholten sich mehrfach links und rechts, fuhren dicht aufeinander auf und bremsten sich gegenseitig aus. Dabei wurden auch unbeteiligte Autofahrer gefährdet. Bei der Schlägerei verletzten sich beide gegenseitig. Die Polizei zog ihre Führerscheine ein. Die provisorischen Radstreifen auf der Köpke-Straße zwischen Carola-Platz und Goldenem Reiter werden jetzt zum dauerhaften Radweg umgebaut. Die Streifen waren nach dem Einsturz der Carola-Brücke als Übergangslösung eingerichtet worden. Anke Wolf berichtet.
16: Wie die Stadt mitgeteilt hat, werden ab heute am Neustädter Markt die temporären Rampen für Radfahrer zurückgebaut und die Borde abgesenkt. Danach wird die Fahrbahn markiert und auch neue Schilder aufgestellt. Auch die Markierung auf der Albertstraße und am Carola-Platz wird in dem Zusammenhang angepasst. 45.000 Euro nimmt die Stadt dafür insgesamt in die Hand.
15: Der Geberbach wird renaturiert. In Prohlis und Nickern wird das Gewässer ab heute freigelegt und so gestaltet, dass es sich wie ein blaues Band durch die Stadt zieht. Die Sanierung soll dabei helfen, dass der Bach wieder zu einem wertvollen Ökosystem wird. Zuerst wird in Nickern der Geberbach entlang der Straße Alt-Nickern freigelegt. In Prohlis folgt dann der Abschnitt von der Georg-Palitsch-Straße bis zur Spreewalder Straße und zeitgleich vom Palitsch-Museum bis zur Lübbenauer Straße. Nach den Wahlschlappen in Berlin und Mecklenburg-Vorpommern steigt der Druck auf Kanzler Merz. Trotzdem will er im Amt bleiben, das hat er schon gesagt. In Berlin hat die Linke die Abgeordnetenhauswahl mit 25,7% klar gewonnen. In Mecklenburg-Vorpommern gewinnt die AfD mit 38,2%. Eine Umfrage zum Design der neuen Eurobanknoten geht heute zu Ende. Mehr von Julia Wasselkopf.
0: Noch bis Mitternacht läuft die Online-Abstimmung der Europäischen Zentralbank. Bis jetzt haben schon mehr als 9 Millionen Menschen mitgemacht. Die Vorauswahl der Designs, über die abgestimmt werden kann, hat 2 Themen: Kultur und Natur. So gibt es Motive mit berühmten Europäern wie etwa Leonardo da Vinci oder welche mit Flüssen und Vögeln wie Eisvogel und Weißstorch.
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18: Also das Föhnen kann man sich heute sparen, denn der Wind, der wirbelt sowieso alles wieder durcheinander. Die Temperaturen bei uns in Dresden, die gehen auf bis zu 16 Grad rauf. Es bleibt bedeckt. Ganz selten gibt's mal eine Wolkenlücke. Dafür aber hin und wieder mal ein Schauer. Morgen der Tag dann deutlich stabiler, deutlich ruhiger, mit etwas mehr Sonne, etwas weniger Wolken und Höchstwerten um die 17 Grad. Und auf den Straßen, da haben wir Gegenstände auf der A14 Richtung Leipzig zwischen Döbeln-Nord und dem Rastplatz Mühlenberg-Nord. Die Auffahrt ist dort gesperrt. Dort sind Zuckerrüben auf die Straße gefallen und geblitzt wird auf der Wilstrufer Richtung Freiberger Straße und am Terrassenufer elbabwärts 30 hier.
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21: Hallo zusammen, wir machen auch aus diesem Montag einen Sahne-Sahne-Tag, oder? Ich wünsche viel Spaß im Job, mit viel Musik und mit den Lieblingskollegen.
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15: Wahrscheinlich sorgt der Wind dafür, dass die Wolken einfach weiterziehen. Also gerade sah es deutlich ungemütlicher aus. Mittlerweile haben wir schon ein paar Wolkenlücken, etwas Blau, was hervorblitzt. Aber das Wechselhafte, das wird sich durch den ganzen Tag ziehen. Es kann auch nochmal ein Tropfen fallen zwischendurch. 16 Grad die Höchstwerte bei uns in Dresden. Morgen der Tag dann deutlich angenehmer, deutlich ruhiger, mit etwas mehr Sonnenschein und etwas weniger Wolken. Und Höchstwerten um die 17 Grad und auf den Straßen. Da ist es momentan relativ ruhig. Wir haben aber Blitzer auf der Wilsdruffer Richtung Freiberger Straße und am Terrassenufer elbabwärts, auch auf der Dürer Straße stadteinwärts.
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18: Ja genau, hier bei der Arbeit. Einen schönen Wochenstart wünsche ich. Hallo.
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0: Kurz vor 11:30 am Montag. Die Europäische Notenbank findet das Design der Euroscheine ein bisschen altmodisch geworden und möchte neue Banknoten rausbringen. Wir alle können noch mitentscheiden bis heute 24 Uhr. Mein lieber Kollege Axel Metz hat sich die verschiedenen Designvorschläge nochmal genau angeschaut. Axel, erzähl mal.
1: Ja, zur Wahl stehen zwei Themenwelten. Europäische Persönlichkeiten wie Beethoven, Da Vinci oder Marie Curie oder Flüsse und Vögel wie zum Beispiel Weißstorch oder Eisvogel.
0: Oh, hübsch.
1: 10 verschiedene Designer haben ihre Ideen vorgestellt. Zum Teil sieht das so ein bisschen aus wie gezeichnete Comics oder Spielgeld.
0: Okay.
1: Es gibt ganz buntes, farbenfrohes Geld, wo man sich beim Bezahlen von seinem Fuffi eigentlich nur unter Tränen trennen möchte. Heute, wie gesagt, letzte Gelegenheit, seine Meinung zu äußern auf ecb.europa.eu. Was wäre dir denn eigentlich lieber? Wichtige Persönlichkeiten oder so prachtvoll gestaltete Vögel?
0: Also ich bin ganz ehrlich, spontan würde ich mich für die Naturmotive entscheiden. Am Ende kommt es darauf an, wie viel Sneaker ich mir dafür kaufen kann.
1: Genau.

0: Abracadabra von Lady Gaga. Die junge Mutti läuft hier ganz passend zu unserer Schulstunde. Obwohl, bis dahin muss auch eine Lady Gaga noch ganz viele Windeln wechseln.
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8: Mit Luise Lippert einen schönen guten Tag. Zukunft statt Kahlschlag. Unter diesem Motto protestieren heute bundesweit Beschäftigte der Automobilindustrie gegen Stellenabbau und Werksschließungen. Bei uns in der Stadt gibt es am Nachmittag eine Aktion an der gläsernen VW-Manufaktur. Unterstützung holt sich die IG Metall unter anderem von den Belegschaften bei Infineon und Bosch. Auf der A13 bei Schönborn haben sich zwei Autofahrer mitten auf der Autobahn geprügelt. Die beiden Männer hielten an einem Stauende, stiegen aus und gingen aufeinander los. Zuvor hatten sie sich auf der A13 förmlich duelliert. Sie überholten sich mehrfach links und rechts, fuhren dicht aufeinander auf und bremsten sich gegenseitig aus. Dabei wurden auch unbeteiligte Autofahrer gefährdet. Bei der Schlägerei verletzten sich beide gegenseitig. Die Polizei zog ihre Führerscheine ein. Die provisorischen Radstreifen auf der Köpke Straße zwischen Carolaplatz und dem Goldenen Reiter werden jetzt zum dauerhaften Radweg umgebaut. Die Streifen waren nach dem Einsturz der Carola-Brücke als Übergangslösung eingerichtet worden. Anke Wolf berichtet.
20: Wie die Stadt mitgeteilt hat, werden ab heute am Neustädter Markt die temporären Rampen für Radfahrer zurückgebaut und die Borde abgesenkt. Danach wird die Fahrbahn markiert und auch neue Schilder aufgestellt. Auch die Markierung auf der Albertstraße und am Carolaplatz wird in dem Zusammenhang angepasst. 45.000 Euro nimmt die Stadt dafür insgesamt in die Hand.
8: Vor rund 7 Jahren ist die geplante Pkw-Maut gescheitert und das hat uns richtig viel Geld gekostet. Ex-Bundesverkehrsminister Scheuer steht jetzt vor dem Berliner Landgericht. Es geht um den Vorwurf einer Falschaussage. Die Staatsanwaltschaft wirft Scheuer vor, vor dem Mautuntersuchungsausschuss des Bundestags gelogen zu haben. Wie geht's jetzt weiter? Gerade kommen in Berlin die Bundesparteien zusammen, um über die Wahlen zu diskutieren. Kanzler Merz steht dabei massiv unter Druck nach dem Debakel für die CDU. In Berlin hat die Linke die Kanzlerpartei abgehängt. In Mecklenburg-Vorpommern ist sie sogar aus dem Parlament geflogen. Merz spricht von einem Desaster, will aber die Reformen wie geplant durchziehen. Ob diese Strategie allerdings aufgeht, um sich zu retten, ist unklar, denn der Koalitionspartner SPD stellt bereits klar, wir müssen über die Reform reden.
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22: Ja, das ist so das klassische Herbstwetter, wo man, egal was man voraussagt, eigentlich immer falsch liegt. Also es gibt zwischendurch mal Wolkenlücken, dann wieder mehr Wolken, die vielleicht auch mal für einen Tropfen sorgen zwischendurch. Man sollte also auf alles eingestellt sein. Die Temperaturen bei uns in Dresden, die gehen auf 16 Grad rauf. Morgen ein ganz entspannter Wechsel aus Sonne und Wolken. Es bleibt auch meistens trocken. Die Temperaturen gehen minimü nach oben und auf den Straßen ist alles noch ziemlich entspannt. Aber Blitzer haben wir auf der Gorbitzer Straße, Höhe der Kirche, am Terrassenufer elbabwärts, Dürerstraße stadteinwärts und A4 Richtung Görlitz am Dreieck Dresden-Nord. Danke fürs Melden. Gute Fahrt.
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24: Hallo, heute am Weltkindertag, an dem Schriftsteller Erich Kästner gesagt hätte, nur wer erwachsen wird und ein Kind bleibt, ist ein Mensch. Schönen Montag.
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Wochenende, schönen Montag. Mein lieber Kollege Axel Metz war am Wochenende in den Pilzen und hat ordentlich was gefunden. Es gab Steinpilzeintopf, da war ich schon ein bisschen neidisch. Ich bin da ja nie so erfolgreich. Er meint, es macht einen Unterschied, ob man Pilze suchen geht oder finden geht. Pilzpsychologie. Ich probiere das nächstes Wochenende mal aus und gehe Pilze finden. Wahrscheinlich muss ich auch mit den Pilzen reden.

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18: Heute bleibt es windig und es kann am Nachmittag auch noch mal regnen. Morgen dann Sonne und Wolken im Mix, Temperaturen bis 18 Grad. Achtung, liebe Autofahrer, die Fähre Pillnitz-Klein-Schachwitz ist in beiden Richtungen außer Betrieb. Außerdem in Kopitz auf der Lohmänner Straße zwischen Albert-Bartel-Straße und Basteistraße. Da hat es einen Unfall gegeben in beiden Richtungen. Im Moment eine Vollsperrung, wenn Sie können, da möglichst weit drumherum fahren. A4 Görlitz Richtung Dresden zwischen Ohorn und Pulsnitz, umgestürzte Bäume. Und Blitzer stehen in Dresden auf der Bodenbacher Straße. Dankeschön, Manja. Außerdem auf der Gorbitzer Straße auf Höhe der Kirche und A4 Dresden Richtung Görlitz am Dreieck Dresden-Nord. Dann nochmal lieben Dank für alle Infos und allen unterwegs natürlich weiterhin eine gute Fahrt.
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18: Na schön, dass wir so zusammengefunden haben. Ich wünsche einen herrlichen Wochenstart. Hallo.

0: Einfach schöne Musik mit Roxette und Fading Like a Flower. Gleich haben wir Michael Patrick Kelly.
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2: Ja, Wetter eher wechselhaft, das heißt Kinotag. Das geht auch am Montag, da holt man sich so ein bisschen das Wochenendgefühl wieder zurück. Und heute ist ja Welt-Alzheimer-Tag. Anlässlich dieses wichtigen Tages wird ein Film heute gezeigt im Programm Kino Ost um 18 Uhr. Der verlorene Mann. Das setzt sich ziemlich feinfühlig mit dem Thema Demenz, Erinnerungsverlust und dem familiären Umgang mit der Krankheit auseinander. Also unbedingt sehenswert um 18 Uhr, der verlorene Mann im Programm Kino Ost.
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2: Heute ist Weltfriedenstag und Sie haben genau die richtige Wahl getroffen. Hier sind die kleinen weißen Friedenstauben, die Ihnen einen schönen Montagmorgen wünschen möchten.
3: Also ich bin eher Typ Schwan, aber gut.
2: Nein.
4: Frieden ist nicht alles, aber ohne Frieden ist alles nichts. Um mal Willy Brandt zu zitieren.
5: Richtig,
4: ja. Steht am Flughafen, ne, glaube ich.
5: Ja.
4: Auch als Zitat. Ich glaube ja sinngemäß in Berlin am Hauptstadtflughafen, der ja Willy Brandt heißt. Und ich glaube dort ganz groß, also auch dieses Schriftband. Ja, aber das ist gefährliches Halbwissen. Ja, genaues weiß ich auch nicht. Kinder, da müsst ihr nochmal eure Eltern fragen.
5: Am Flughafen war ja sehr lange friedlich.
4: Die haben ja Jahre gebraucht,
5: bis ihnen dann endlich da der Trubel anfing. Vielleicht war das
4: ja
5: das Motto.
4: Ja. Frieden ist ja oft ein Zustand, wo einfach nichts passiert.
5: So. Manchmal ist das
4: manchmal
5: so.
4: Michael.
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16: Mit Luise Lippert einen schönen guten Tag. Zukunft statt Kahlschlag. Unter diesem Motto protestieren heute bundesweit Beschäftigte der Automobilindustrie gegen Stellenabbau und Werksschließungen. Bei uns in der Stadt gibt es am Nachmittag eine Aktion an der gläsernen VW-Manufaktur. Unterstützung holt sich die IG Metall unter anderem von den Belegschaften bei Infineon und Bosch. Auf der A13 bei Schönborn haben sich zwei Autofahrer mitten auf der Autobahn geprügelt. Die beiden Männer hielten an einem Stauende, stiegen aus und gingen aufeinander los. Zuvor hatten sie sich auf der A13 förmlich duelliert. Sie überholten sich mehrfach links und rechts, fuhren dicht aufeinander auf und bremsten sich gegenseitig aus. Dabei wurden auch unbeteiligte Autofahrer gefährdet. Bei der Schlägerei verletzten sich beide gegenseitig. Die Polizei zog ihre Führerscheine ein. Die provisorischen Radstreifen auf der Köpke Straße zwischen Carolaplatz und dem Goldenen Reiter werden jetzt zum dauerhaften Radweg umgebaut. Die Streifen waren nach dem Einsturz der Carola-Brücke als Übergangslösung eingerichtet worden. Anke Wolf berichtet.
17: Wie die Stadt mitgeteilt hat, werden ab heute am Neustädter Markt die temporären Rampen für Radfahrer zurückgebaut und die Borde abgesenkt. Danach wird die Fahrbahn markiert und auch neue Schilder aufgestellt. Auch die Markierung auf der Albertstraße und am Carolaplatz wird in dem Zusammenhang angepasst. 45.000 Euro nimmt die Stadt dafür insgesamt in die Hand.
16: Vor rund 7 Jahren ist die geplante Pkw-Maut gescheitert und das hat uns richtig viel Geld gekostet. Ex-Bundesverkehrsminister Scheuer steht jetzt vor dem Berliner Landgericht. Es geht um den Vorwurf einer Falschaussage. Die Staatsanwaltschaft wirft Scheuer vor, vor dem Mautuntersuchungsausschuss des Bundestags gelogen zu haben. Wie geht's jetzt weiter? Gerade kommen in Berlin die Bundesparteien zusammen, um über die Wahlen zu diskutieren. Kanzler Merz steht dabei massiv unter Druck nach dem Debakel für die CDU. In Berlin hat die Linke die Kanzlerpartei abgehängt. In Mecklenburg-Vorpommern ist sie sogar aus dem Parlament geflogen. Merz spricht von einem Desaster, will aber die Reformen wie geplant durchziehen. Ob diese Strategie allerdings aufgeht, um sich zu retten, ist unklar, denn der Koalitionspartner SPD stellt bereits klar, wir müssen über die Reform reden.
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18: Heute bleibt es windig und es kann am Nachmittag auch noch mal regnen. Morgen dann Sonne und Wolken im Mix. Temperaturen bis 18 Grad. Achtung, liebe Autofahrer, die Fähre Pillnitz-Klein-Schachwitz ist in beiden Richtungen außer Betrieb. Außerdem in Kopitz auf der Lohmänner Straße zwischen Albert-Bartel-Straße und Basteistraße. Da hat es einen Unfall gegeben in beiden Richtungen. Im Moment eine Vollsperrung, wenn Sie können, da möglichst weit drumherum fahren. A4 Görlitz Richtung Dresden zwischen Ohorn und Pulsnitz, umgestürzte Bäume und Blitzer stehen in Dresden auf der Bodenbacher Straße. Dankeschön, Manja. Außerdem auf der Gorbitzer Straße auf Höhe der Kirche und A4 Dresden Richtung Görlitz am Dreieck Dresden Nord. Dann nochmal lieben Dank für alle Infos und allen unterwegs natürlich weiterhin eine gute Fahrt.
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18: Wunderbar, dass wir zusammen in die neue Woche starten. Hallo alle zusammen.
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Eine wichtige Meldung für alle Autofahrer. Achtung bitte auf der B169 Elsterwerda-Meißen. Zwischen Riesa und Seerhausen ist ein Falschfahrer unterwegs. Bitte nicht überholen und in beiden Richtungen sehr vorsichtig fahren. Auf der B169 Elsterwerda-Meißen zwischen Riesa und Seerhausen ein Falschfahrer.

0: Achtung, Autofahrer, nochmal der Hinweis. Wir haben einen Falschfahrer auf der B169 Elsterwerda-Meißen zwischen Riesa und Sehrhausen. Bitte unbedingt in beiden Richtungen dort sehr vorsichtig fahren. Ein Falschfahrer auf der B169 zwischen Riesa und Sehrhausen.
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Mit Three Doors Down rocken wir die neue Woche. Here Without You. Uns fehlt noch die gute Nachricht, und wenn wir am Mittwoch ganz offiziell auf Herbst umschalten, die gute Nachricht ist nämlich ganz einfach, dann starten wir mit einem goldenen Herbst mit viel Sonne und Temperaturen bis 20 Grad. Da können wir uns doch drauf freuen, oder?

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18: Ja, zuerst Entwarnung auf der B169 zwischen Riesa und Sehrhausen. Der Falschfahrer hat die Bundesstraße dort verlassen. Also alles wieder okay. Dann ein schneller Blick aufs Wetter. Wir haben heute Nachmittag immer noch mal dicke Wolken und es kann regnen. Morgen dann ein Sonne-Wolken-Mix. Die Temperaturen morgens 7, am Nachmittag dann so 18 Grad. Außerdem Achtung, A17 Prag Richtung Dresden zwischen dem Grenzübergang Breitenau-Schönwald und Bad Gottleuba. 1 Kilometer Stau. Und Blitzer stehen in Dresden auf der Bodenbacher Straße. Außerdem auf der Gorbitzer Straße auf Höhe der Kirche und auf der A4 Görlitz Richtung Dresden kurz hinter dem Dreieck Dresden-Nord. Allen unterwegs eine gute Fahrt.
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18: Und jetzt mit Alex Warren und Fever Dream. Schönen Montag, hallo. 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

0: Out of the Dark. Und ich finde, das hier muss an dieser Stelle unbedingt gesagt werden.
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0: Wir spielen Kofferpacken und heute Morgen ist was Weißes in den Koffer fürs Disneyland Paris gewandert. André,
5: ja.
6: Das ist doch total unpraktisch.
5: Ja, es ist unpraktisch. Also was Weißes zum Anziehen, wir dürfen ja nicht zu viel verraten, hat wieder was mit der Tricolor zu tun. Ja, Weiß,
6: ich
5: Blau,
6: stand auch ein
5: Rot,
6: bisschen
5: auf. Ja, also die Fahne, die Nationalflagge der Franzosen. Und da sind wir irgendwie auf Weiß gekommen. Und was zum Anziehen, ja, es wird ja vielleicht dann im Oktober doch ein bisschen ungemütlicher, weiß man ja nicht. Heute Morgen war es ja auch schon relativ kühl. Aber wir wollen uns nicht zu weit aus dem Fenster lehnen, Andrea. Ja.
6: Aber auf jeden Fall können wir uns so weit aus dem Fenster lehnen. Wer es jetzt schon weiß, ist also unheimlich clever oder hat heute früh viel richtig gemacht. Aber keine Sorge, es ist einfach noch gar nichts verloren. Einfach morgen früh wieder André und die Morgenmädels an.
5: Um 7, genau so ist es. Ja.
6: Richtig,
5: ich fand
6: da haben sie, ja.
5: Total raffiniert von dir, dass du jetzt gesagt hast, wer es schon weiß. Ja, wer es weiß.
6: Richtig, also es lohnt sich immer früh einfach einzuschalten und morgen früh Radio laut um 7 Uhr. Und dann macht es überhaupt nichts, wenn sie es heute früh verpasst haben.
5: So ist es. Und dann erhöht das natürlich ihre Chancen, nach Paris zu kommen, ins Disneyland.
6: Yeah.
5: Okay, drückt die Daumen.
6: Wir alle.
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1: Mike Smith und Nice to Meet You war das. 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Es gibt ja Leute, die behaupten, gute Laune geht nur mit gutem Wetter. Völliger Bullshit. Roman Knoblauch beweist gleich das Gegenteil. Der macht jetzt hier weiter. Einen fröhlichen Nachmittag wünsche ich. Ciao, ciao.

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22: Mit Anke Wolf einen schönen guten Tag. In ganz Deutschland protestieren Beschäftigte der Automobilindustrie heute gegen Stellenabbau und Werksschließungen. Bei uns in Dresden heute Nachmittag an der Gläsernen Manufaktur mit Unterstützung von Infineon, Bosch oder auch Mannesmann Röhren-Zeithain die Delegationen schicken. Bundesweit sollen 100.000 Beschäftigte mobilisiert werden. Claudia Wächter berichtet.
0: Zig Entlassungen, ganze Werke stehen auf der Kippe. Die Gewerkschaft macht nun mobil, fordert, dass die angeschlagene Branche investiert. Zum Beispiel in autonomes Fahren. Denn egal ob Audi, Mercedes, BMW und Co., das Made in Germany zieht nicht mehr. Die Konkurrenz aus China dagegen gibt Gas. Es gibt heute Sternmärsche und Kundgebungen, viele Aktionen unter dem Motto Zukunft statt Kahlschlag.
1: Beim Brand zweier Fahrzeuge in Kossebaude ist in der Nacht zum Sonntag ein Schaden von 150.000 Euro entstanden. Das hat die Polizei heute mitgeteilt. Am Grünen Weg waren ein Mercedes-LKW und ein Porsche Panamera in Flammen aufgegangen. Die Feuerwehr war im Großeinsatz, konnte aber nur ein Übergreifen des Feuers auf eine benachbarte Werkhalle verhindern. Die Kriminalpolizei ermittelt wegen Brandstiftung und sucht Zeugen. Die Straßenbahnlinien 1 und 2 fahren ab heute Richtung Prohlis und Kleinschachwitz-Umleitung. Grund sind Bauarbeiten an der Stübelallee. Dort werden bis Freitag kaputte Schwellen und Gleise ausgetauscht. Die DVB bauen auch an der Ziegeleistraße in Omsewitz. Dort kommt eine neue Bushaltestelle für die Linie 80 hin. Die Autofähre zwischen Pillnitz und Kleinschachwitz fährt ebenfalls nicht, weil die Fahrrinne ausgebaggert wird. Nach den Wahlniederlagen wächst der Druck auf Kanzler Merz. Aus mehreren Landesverbänden kommt nämlich deutliche Kritik. Merz fehle es an Empathie. Im Bund könne es so nicht weitergehen. Berlins noch Rathauschef Wegner von der CDU macht den Gegenwind aus der Bundespolitik fürs schlechte Abschneiden mitverantwortlich. Im Stammquartier der Fußballnationalmannschaft startet Jürgen Klopp als neuer Bundestrainer die Vorbereitung auf die ersten 4 Spiele der Nations League. Klopp versammelt in Herzogenaurach den ersten Teil seines großen Kaders für die Länderspiele in den Niederlanden am Donnerstag und gegen Griechenland am Sonntag. Für die Nationalmannschaft ist es der Neustart nach dem frühen WM-Aus.
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3: Also warm ist was anderes. Es können heute Nachmittag auch nochmal Schauer unterwegs sein, auch in der kommenden Nacht. Temperaturen gehen runter auf einstellige Werte auf 8 Grad plus. Morgen sind Wolkenmix 17, Mittwoch 18 Grad. Der Blick auf die Straßen. Dresden ist die Fähre F14 Pillnitz-Klein-Schachwitz in beiden Richtungen außer Betrieb. Und in Radebeul auf der Schilden Straße, Sperrung der Bahnunterführung. Dort wird aktuell eine Ölspur beseitigt. Hier bei uns in Dresden wird geblitzt auf der Bodenbacher Straße. Fahren Sie bitte überall vorschriftsmäßig. Staus und Blitzer gern melden, kostenlos unter 03x800 und die 4 oder Sie schicken uns eine WhatsApp-Sprachnachricht. Die Nummer gibt's unter radiodresden.de.
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3: Einen wunderschönen Montagnachmittag. Wir schauen gleich nochmal zurück auf die Wahl, denn die Wahlergebnisse von gestern sind vor allem für die CDU niederschmetternd. In Berlin fast 10% verloren, in Mecklenburg-Vorpommern sogar aus dem Landtag geflogen. Welche Gedanken sich mein Kollege Sven Günther dazu gemacht hat, das hören Sie hier bei uns um kurz nach

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1: Es gab Zeiten, da bekam man in Deutschland breite Zustimmung, wenn man etwas geleistet hatte. Schaut man auf die Wahlergebnisse von gestern, scheint das heute nicht mehr unbedingt nötig zu sein. In Berlin gewinnen die Linken, in Mecklenburg-Vorpommern die Rechten. Zwei Parteien, die sich ausschließlich dadurch profilieren, ständig zu meckern und zu kritisieren und zu sagen, was alles schlecht läuft. Dabei spielen ihnen die sozialen Medien voll in die Karten. Für viele sind die inzwischen das Leitmedium der politischen Bildung. Dort gilt, wer am lautesten kritisiert, zuspitzt und draufhaut, bekommt die größte Aufmerksamkeit. Und vor allem die CDU versagt im Bereich soziale Medien komplett. Das zeigt sich besonders bei den jungen Wählern. Dort sind die politischen Ränder noch stärker. Für die Regierungsparteien bleiben deshalb zwei Möglichkeiten. Entweder sie schaffen es, die zwingend notwendigen Reformen so zu erklären, dass die Wähler sie mittragen, oder aber man tritt einen Schritt zurück und lässt die Meckerer mal machen.

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0: Ich war am Samstagabend bei so einem kleinen Feuerwehrfest auf dem Dorf mit einer Kollegin unterwegs. Da lief ein Mädchen mit einem T-Shirt rum, Aufdruck Hendrix Golden. Hab ich gedacht, das Kind hat Geschmack. Wunderbar. 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Hier ist ihr Lieblingsradio gleich mit Kato. Turn the lights off. So klingt der Nachmittag in Ihrem Lieblingsradio. Das ist der Sound für Dresden, Stadt und Land. Gleich mehr davon.
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0: So, viele Wolken und leichte Schauer, die möglich sind in den nächsten Stunden. 16 Grad, die Nacht mit 11 Grad, doch relativ frisch. Morgen 17 Grad, Sonne-Wolken-Mix. Es soll im Großen und Ganzen trocken bleiben. Ein bisschen freundlicher wird es dann am Mittwoch. Und noch ein bisschen wärmer. Der Blick auf die Straßen. Hallo, liebe Autofahrer. Hier bei uns in Dresden ist die Fähre F14 Pillnitz Klein-Schachwitz in beiden Richtungen komplett außer Betrieb gesetzt. In Radebeul auf der Schiltenstraße Sperrung der Bahnunterführung. Dort wird eine Ölspur beseitigt und Blitzer. Superblitzer hier bei uns in Dresden am Terrassenufer Richtung Elb abwärts. Auf der Dürerstraße stadteinwärts und auf der A4 Görlitz Richtung Dresden. Kurz hinterm Dreieck Dresden Nord. Danke fürs Melden.
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0: So ist es. Wunderschönen Nachmittag.

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0: Sweet Home Alabama All Summer Long. Kid Rock, einen wunderschönen Nachmittag gleich mit dem kanadischen Schmusesänger Brian Adams und Heaven gleich nach unserer News.
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15: Mit Anke Wolf einen schönen guten Tag. Hinter der Semperoper wird die äußere Hülle der Kostüm- und Dekorationswerkstätten der Sächsischen Staatstheater saniert. In einem ersten Bauabschnitt tauschen die Arbeiter Fenster aus und erneuern die denkmalgeschützten Betonrippenplatten an der Außenfassade. Danach folgen Umbauten im zweiten Obergeschoss und am Dach. Bis zum Frühjahr soll alles fertig sein. Die Kosten dafür gut 6,5 Millionen Euro. Der Billigflieger Ryanair kehrt möglicherweise an unseren Flughafen in Dresden und auch nach Leipzig zurück. Die Mitteldeutsche Flughafen AG verhandelt derzeit intensiv mit der irischen Airline, berichtet die Sächsische Zeitung. Eine Rückkehr zum Sommerflugplan 2027 sei denkbar, heißt es. Vorausgesetzt, die Flughafenholding legt Ryanair ein gutes Angebot vor. Mögliche Ziele sind London und Spanien. Für das VW-Werk in Zwickau zeichnet sich eine neue Perspektive ab. Großbritannien entwickelt sich aktuell zu einem wichtigen Markt für Elektrofahrzeuge, was dem Standort zugutekommen könnte. Das geht aus einer aktuellen Analyse der Initiative Klimaneutrales Deutschland hervor.
16: Demnach stieg Großbritannien 2025 zum bedeutendsten Exportmarkt für deutsche Automobile auf. Gleichzeitig erhöhte sich im ersten Halbjahr 2026 der Anteil reiner E-Autos an den britischen Neuzulassungen auf 25%. Für nächstes Jahr wird ein weiterer Anstieg prognostiziert. Besonders gefragt sind Modelle wie der ID.4 und der Audi Q4 e-tron, die in Zwickau gebaut werden. Letztlich hänge aber alles von den Standortentscheidungen des Volkswagen-Konzerns ab, so die Studienautoren. Frederik Seifert, Nachrichtenredaktion.
15: Ex-Verkehrsminister Scheuer hat vor dem Landgericht Berlin den Vorwurf der Falschaussage zurückgewiesen. Er soll im Untersuchungsausschuss zur gescheiterten Pkw-Maut ein Angebot der Betreiber verschwiegen haben, die Vertragsunterzeichnung zu verschieben. Daran könne er sich nicht erinnern, so Scheuer vor Gericht. Die Planung der Pkw-Maut hat den Steuerzahler Milliarden gekostet. Kultur oder Natur? Eine Umfrage der Bundesbank zum Design der neuen Euro-Banknoten geht um Mitternacht zu Ende. Bis jetzt haben schon mehr als 9 Millionen Menschen mitgemacht. So gibt's zum Beispiel Motive mit berühmten Europäern wie Ludwig van Beethoven oder welche mit Flüssen und Vögeln wie Eisvogel und Weißstorch.
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18: Die Sonne hat's schwer heute Nachmittag. Auch die Temperaturen sind eher im unteren Bereich 16 Grad. Der Wind ist auch sehr unangenehm. In der Nacht geht's runter auf 11 Grad. Morgen rauf auf 19 Grad. Auch da kann's ab und zu mal eine Wolke geben, aber es soll im Großen und Ganzen trocken werden. Ab Mittwoch und Donnerstag gehen die Temperaturen dann wieder runter in den Keller. Dann am Donnerstag nur noch 14 Grad. Achtung, liebe Autofahrer, in Radebeul ist die Schildenstraße gesperrt, beziehungsweise die Bahn und Unterführung auf derselbigen, da wird eine Ölspur beseitigt. Blitzer, Superblitzer hier bei uns in Dresden am Terrassenufer Richtung Elb abwärts und auf der Dürerstraße stadteinwärts und auf der A4 Görlitz Richtung Dresden, kurz hinter dem Dreieck Nossen. Dankeschön fürs Melden.
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18: Ganze 6 Jahre lang lag der Bau des geplanten Fernbusterminals hier bei uns am Hauptbahnhof auf Eis. Und jetzt soll er endlich Fahrt aufnehmen. Wer das Projekt nun in die Hand genommen hat und wann der Startschuss fällt, das ist eine ziemlich coole und spannende Geschichte. Und die erzählen wir Ihnen gleich hier bei uns um kurz nach

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0: Hey, with me, Sam Smith. So, gleich wird gerockt. Die Outro von Bon Jovi, It's My Life.
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2: Ich bin Pauline Möckel und melde mich vom Hauptbahnhof. 6 Jahre lang lag hier der Bau des geplanten Fernbusterminals auf Eis. Und vor allem einem ging das total gegen den Strich. Peter Simmel, Chef des Simmelmarktes, gegenüber.
3: Genau, es ist zu lange nichts passiert. Wir haben aber mit der Frequenz durch das Busterminal für unseren Markt gerechnet. Und deswegen habe ich dann entschieden, dass wir es selbst machen.
2: Nächstes Jahr im Frühjahr soll es dann endlich losgehen. Neben dem Fernbusterminal ist ja aber auch noch mehr geplant.
3: Wir bauen also hier ein Büro-Hochhaus mit 10 Etagen und dahinter kommt dann ein Apartmentbereich und dahinter Büroflächen. Wir haben dann auf den Dächern sehr viel Begrünung und wir haben im hinteren Bereich einen grünen Gang, wo eben Sträucher, Bäume angepflanzt werden und wachsen.
2: Ja, und auch ein Fahrradparkhaus und ein Fitnessstudio stehen auf dem Plan. Mitte 2030 soll es dann fertig sein. Wie sicher ist es, dass es dieses Mal nach Plan läuft?
3: Wir bauen immer in unserem Zeitplan, den wir uns vorgenommen haben.
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0: So, kurz nach Viertel vier am Montagnachmittag. Hier ist ihr Lieblingsradio. Gleich mit Joe und der wunderschönen Ballade End of Beginning. So klingt der Sound für Dresden, Stadt und Land. Gleich gibt's mehr davon.
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0: Ich habe jetzt wirklich mal die Klimaanlage im Studio ausgemacht, weil es so extrem kalt wurde. Draußen ist es auch kalt und die Nacht wird auch kalt. Die wird richtig kalt. Dann haben wir nämlich nur noch 11 Grad. Die nächsten Tage sehen dann doch eher durchwachsen aus Sonne-Wolken-Mix. Temperaturen zwischen 14 und 18 Grad. Der Blick auf die Straßen. In Radebeul, Schildenstraße, immer noch Sperrung der Bahnunterführung. Dort wird eine Ölspur beseitigt. S100 zwischen Königsbrück und Neukirch. Sperrung nach Unfall der Kamenzer Straße. Superblitzer hier in Dresden am Terrassenufer Richtung Elbabwärts und Dürerstraße stadteinwärts. Und B182 Ortseingang Staritz. Auch da wird die Geschwindigkeit gemessen. 03x800 und die 4. Wenn es noch irgendwo klemmen sollte, klingen Sie durch.
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0: Und gleich bei uns die wichtigsten Tipps für das, was man noch Schönes unternehmen kann heute und morgen.

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1: Ja, ich finde, jetzt kommt so langsam die Zeit, wo man auch mal gern wieder drin was unternimmt. Zum Beispiel ins Museum gehen. Da haben wir ja viele schöne in Dresden. Zum Beispiel das Verkehrsmuseum. Da läuft aktuell die Sonderausstellung Reif für die Insel. Da kann man quasi nochmal Urlaub machen. Oder Sie gehen mal ins Hygienemuseum. Da läuft aktuell eine Sonderausstellung über mentale Gesundheit. Und auch die große Gefühleausstellung, die eher was für die Kleineren ist. Da gibt's ganz viele Mitmachstationen, wo man zaubern kann oder auch in der stillen Disco tanzen kann.
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1: Ich habe mal ein bisschen gegoogelt, was Verein eigentlich bedeutet, also im wörtlichen Sinne. Das Wort kommt von dem Verb vereinen, ist also etwas sehr Aktives. Und da steckt Einswerden mit drin und etwas zusammenbringen. Und das machen Vereine hier bei uns ganz aktiv. 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Und das finden wir, ist echt unterstützenswert. 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

0: Mit Tiger Cruz und Dynamite, ihr Lieblingsradio. Wir bringen Sie gut in den Feierabend. Gleich geht's weiter.
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9: Mit Anke Wolf einen schönen guten Tag. Der Bau des geplanten Fernbusterminals am Hauptbahnhof nimmt endlich Fahrt auf. 6 Jahre lang lag das Projekt auf Eis. Anfang des Jahres nahm Peter Simmel, Inhaber des dortigen Simmelmarktes, den Bau selbst in die Hand. Schon bei der Investition in seinen Supermarkt hatte er fest mit den Reisenden als Kundschaft gerechnet.
10: Also wir haben ja hier in dem Bestandsgebäude um die 65 Millionen Euro investiert, haben auch eine sehr, sehr starke Anmietung mit Meininger und auch die Büroflächen Barma. Das Einzige, was eben schwach ist hier, ist unser Markt, und die Frequenz werden wir durch das Busterminal hinbekommen, und wir werden im Frühjahr nächsten Jahres beginnen zu bauen und Mitte 2030 fertig sein.
9: Ein Mann mit schweren Gesichtsverletzungen gibt der Dresdner Polizei Rätsel auf. Der 35-Jährige war in der Nacht zum Sonntag in einer Parkanlage am Dr. Külzring gefunden und ins Krankenhaus gebracht worden. Da sich der Mann nicht an die Ursache seiner Verletzungen erinnern kann, sucht die Polizei nun nach Zeugen, um den Fall zu lösen. Hinweise bitte an die Polizeidirektion Dresden. Sachsens Obstbauern haben in diesem Jahr deutlich weniger Kirschen geerntet. Laut Statistischem Bundesamt wurden rund 2000 Tonnen Süß- und Sauerkirschen von den Bäumen geholt. Letztes Jahr waren es gut 600 Tonnen mehr. Vor allem bei den Süßkirschen gab es einen Einbruch um rund ein Drittel, während die Sauerkirschenernte um 18% zurückging. Bundesweit fiel das Ergebnis hingegen leicht positiv aus. Deutschlandweit verzeichneten die Betriebe ein Plus von 3% auf insgesamt 48.500 Tonnen. Nach den Rekordwerten letzte Woche sind die Spritpreise am Wochenende leicht gesunken. Ein Liter Super E10 hat gestern im Schnitt rund 2,28 Euro gekostet, Diesel knapp 2,45 Euro. Das sind 2 bis 3 Cent weniger als auf dem Höhepunkt. Für eine stärkere Entlastung soll ab Anfang Oktober ein neuer Tankrabatt gelten, erstmal nur bis zum Jahresende. Der TÜV will, dass besonders leistungsfähige KI-Systeme vor ihrer Veröffentlichung deutlich strenger kontrolliert werden. Die Tests sollen unabhängige Experten durchführen. Die jüngsten Zwischenfälle hätten gezeigt, dass die Kontrolle durch die Hersteller allein nicht ausreiche. Zuletzt ist bekannt geworden, dass Googles Gemini sich bei Tests in fremde Computer gehackt hat, ohne entsprechende Anweisung.
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0: Kühl ist es da draußen und es wird kalt in der Nacht mit Temperaturen bei maximal 11 Grad. Morgen 17, Mittwoch 18 und Achtung Donnerstag dann nur noch 14 Grad. Der Blick auf die Straßen S100 zwischen Königsbrück und Neukirch. Sperrung nach Unfall auf der Kamenzer Straße. Kreis Bautzen zwischen Königsbrück und Keutsch in beiden Richtungen Vollsperrung. A4 Chemnitz Richtung Dresden zwischen Berbersdorf und Siebenlehen. Defekter PKW auf der Standspur und die Superblitzer hier bei uns in Dresden am Terrassenufer Richtung Elbabwärts in der 30er-Zone und Dürerstraße stadteinwärts in der 30er-Zone. Staus und Blitzer gern melden, kostenlos 03x800 um die 4 oder per WhatsApp. Sprachnachricht, die Nummer gibt's unter radiodresden.de. Vielen Dank.
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0: Daft Punk. One more time.
1: Ihr Feierabendradio. Das sind wir. Die Wahlergebnisse von gestern sind vor allem für die CDU niederschmetternd. In Berlin fast 10% verloren, in Mecklenburg-Vorpommern sogar aus dem Landtag geflogen. Welche Gedanken sich mein Kollege Sven Günther dazu gemacht hat, das hören Sie hier bei uns um kurz nach halb.
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0: Viele Wolken, möglicherweise ist auch mal ein Schauer dabei und die Nacht wird kalt, nur noch 11 Grad hier bei uns in Dresden. Die nächsten zwei Tage sehr freundlich, Sonne, Wolkenmix 18 bis 19 Grad. Am Donnerstag wird es deutlich kühler, dann nur noch 14 Grad. Der Blick auf die Straßen, S100 zwischen Königsbrück und Neukirch, Sperrung nach Unfall auf der Kramenzer Straße. A4 Chemnitz Richtung Dresden zwischen Berbersdorf und Siebenlehn, defekter PKW auf der Standspur. Und die Superblitzer hier bei uns in Dresden. Am Terrassenufer Richtung Elb abwärts in der 30er-Zone und Dürerstraße statt einwärts 30er-Zone. Staus und Blitzer, melden Sie uns bitte kostenlos unter 03x800 und die 4, wenn Sie unterwegs sind. Oder Sie schicken uns eine WhatsApp-Sprachnachricht. Die Nummer gibt's unter radiodresden.de.
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0: So ist es und jetzt gibt's Samba und Homebreaker. Ich habe gerade noch eine Meldung, Verkehrsmeldung zwischen Klotzsche und Reichenberg. Achtung, schwerer Verkehrsunfall. Das ist Dresden-Kreis Meißen, Wischdorfer Landstraße. Ungesicherte Unfallstelle. Vorsicht.

Hier nochmal die wichtige Meldung vom Radio Dresden Verkehrsdienst. Dresden, Kreis Meißen, Wilsdorfer Landstraße zwischen Klotsche und Reichenberg. Ungesicherte Unfallstelle. Bitte Vorsicht in diesem Bereich.

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1: Es gab Zeiten, da bekam man in Deutschland breite Zustimmung, wenn man etwas geleistet hatte. Schaut man auf die Wahlergebnisse von gestern, scheint das heute nicht mehr unbedingt nötig zu sein. In Berlin gewinnen die Linken, in Mecklenburg-Vorpommern die Rechten. Zwei Parteien, die sich ausschließlich dadurch profilieren, ständig zu meckern und zu kritisieren und zu sagen, was alles schlecht läuft. Dabei spielen ihnen die sozialen Medien voll in die Karten. Für viele sind die inzwischen das Leitmedium der politischen Bildung. Dort gilt, wer am lautesten kritisiert, zuspitzt und draufhaut, bekommt die größte Aufmerksamkeit. Und vor allem die CDU versagt im Bereich soziale Medien komplett. Das zeigt sich besonders bei den jungen Wählern. Dort sind die politischen Ränder noch stärker. Für die Regierungsparteien bleiben deshalb zwei Möglichkeiten. Entweder sie schaffen es, die zwingend notwendigen Reformen so zu erklären, dass die Wähler sie mittragen, oder aber man tritt einen Schritt zurück und lässt die Meckerer mal machen.

0: Mensch, ist mir nie aufgefallen, dass da hinten noch ein kommt. Das ist Ihr Lieblingsradio. Wir bringen Sie gut in den Feierabend gleich mit Kultmusik aus den 80ern. Toto, Afrika, vielleicht wird ja das Wetter ein bisschen besser. Das und mehr gleich nach unseren News.
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9: Mit Anke Wolf. Guten Tag. Nach 6 Jahren Stillstand soll es auf der Baufläche für das Fernbusterminal am Hauptbahnhof endlich losgehen. Nächstes Frühjahr rollen die Bagger an. Das hat der Unternehmer Peter Simmel angekündigt. Der Betreiber des gleichnamigen Marktes nebenan nimmt das Projekt selbst in die Hand, nachdem der vorherige Investor das Handtuch geworfen hatte. Geplant sind neben dem Busterminal ein Fahrradparkhaus, Büroflächen, ein Fitnessstudio und eine neue Straßenbahnhaltestelle.
10: Die Straßenbahnhaltestelle kommt also direkt an den Durchgang unserer Mall zum Fernbusterminal dann. Und der Bau wird auch im Frühjahr nächsten Jahres beginnen. Damit eben die Busreisenden möglichst kurze Wege haben und ihre Koffer nicht über den ganzen Wiener Platz schleppen müssen. Kurze Wege, einfache Verbindungen.
9: Auf der A4 Richtung Chemnitz gibt's ab heute Abend Behinderungen im Bereich der Anschlussstelle Wildermann. Bis Ende September werden laut Autobahn GmbH jeweils zwischen 21 und 5 Uhr 2 Fahrstreifen und die Anschlussstelle gesperrt. Der Beton wird erneuert. Weitere Bauphasen folgen im Oktober und November. Das Ganze dient der Vorbereitung auf die spätere Erneuerung der Richtungsfahrbahn Görlitz, damit die Trasse dann auch die baustellenbedingte Mehrbelastung abhält. Der sächsische Innenstadtwettbewerb Ab in die Mitte verzeichnet eine neue Rekordbeteiligung. 63 Kommunen haben sich dieses Jahr mit insgesamt 77 Vorhaben beworben, so viele wie noch nie. Aus unserer Region sind unter anderem Meißen, Radebeul, Großenhain, Freital und Sebnitz dabei. Der Freistaat stellt mehr als 300.000 Euro für die Preisgelder bereit. Die CDU hat auf zu viele Fragen keine zufriedenstellenden Antworten mehr. Das hat Kanzler Merz festgestellt infolge der Wahlpleiten in Berlin und Mecklenburg-Vorpommern. Das rüttelt am Status der Christdemokraten als Volkspartei, so Merz.
11: Das sind wir noch in Teilen, aber wir sind es nur noch in Teilen.
9: Personaldebatten auch um seine Person gäbe es aber keine, so der Kanzler weiter. Das Deutschlandticket bleibt gefragt. Im ersten Halbjahr waren gut 5,7 Milliarden Fahrgäste im Nahverkehr unterwegs. 2% mehr als letztes Jahr. Angesichts der Rekordpreise an den Tankstellen werden nun wieder Forderungen nach einem günstigeren Ticket laut. Derzeit kostet es 63 Euro im Monat.
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13: Es wird kalt in der Nacht und ich habe heute Morgen echt überlegt, ob ich die Heizung anschmeiße. Also Temperaturen so um 11, 12 Grad und die Nächte werden ja noch deutlich kühler. Die sind da nichts mehr zum Kuscheln. So, 17 Grad morgen, Mittwoch 18 Grad und am Donnerstag die Höchstwerte nur bei 14 Grad. Der Blick auf die Straßen. Ein Hallo an alle Autofahrer. Ein bisschen Feierabendverkehr haben wir. Ansonsten die S100 zwischen Königsbrück und Neukirch immer noch Sperrung nach einem Unfall auf der Kamenzer Straße. A4 Chemnitz-Dresden zwischen Berbersdorf und Siebenlinden, defekter PKW auf der Standspur und unsere Menge an Superblitzern. Und zwar hier in Dresden am Terrassenufer Richtung Elbabwärts, Dürerstraße statt einwärts, A17 Dresden-Prag zwischen den Tunneln und A4 Dresden-Chemnitz zwischen Dresden-Wildermann und Neustadt.
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13: Jo, Menschenskinder, kurz vor 17 Uhr. Ich hoffe, Sie sind alle schon in Richtung Feierabend unterwegs. Vielleicht muss der eine oder andere jetzt gerade seine Tasche packen. Das ist heute relativ ungemütlich, aber ich mag es ja, wenn es draußen ein bisschen kälter ist. Und wenn Sie jetzt mal im Supermarkt sind, da bekommen Sie ja schon Pfefferkuchen und Lebkuchen und Spekulatius. Das ist der blanke Wahnsinn. Das ist eben das Schöne in dieser Übergangszeit. Wir essen noch die Reste von Ostern und freuen uns schon auf das, was es zu Weihnachten unterm Tannenbaum gibt. Jetzt gibt's Musik von Dua Lipa und Love Again, in diesem Sinne feuerfrei.

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0: Das ist Musik, da bekomme ich Kopfkino. Flowrider, Ride Round, das ist doch aus Hangover. Und jedes Mal, wenn ich diesen Song höre, dann läuft der Film irgendwie von meinem geistigen Auge ab. Schön, hier ist Ihr Lieblingsradio. Gleich mit Lieblingsmusik vom Moderator. Ich darf am Samstag wieder mal als DJ auflegen. Und ich freue mich auf New Religion von Bebe Rexha und Faithless. Weil die Nummer ist cool und die spielen wir gleich. In ein paar Minuten, versprochen.
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0: Ja, ich weiß nicht, wie Sie es so halten in der Nacht, aber 11 Grad, das ist schon, das muss man mögen. Einzelne Schauer kann es auch geben. Die nächsten Tage sehen eigentlich noch ganz freundlich aus, Sonne, Wolkenmix. Es bleibt im Großen und Ganzen trocken, Temperaturen zwischen 17 und 19 Grad, am Donnerstag nur noch 14 Grad. Der Blick auf die Straßen. Im Kreis Bautzen die S100 zwischen Königsbrück und Keutsch in beiden Richtungen. Unfallverkehr wird an der Unfallstelle vorbeigeleitet. Und Blitzer auf der A4 Dresden Richtung Chemnitz zwischen Dresden-Mildermann und Neustadt. A17 Dresden Richtung Prag. Zwischen den Tunneln und unser Lieblings-Superblitzer hier in Dresden am Terrassenufer, elbabwärts und auf der Dürerstraße stadteinwärts. Dankeschön fürs Melden. Gute Fahrt.
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0: Wunderschönen Nachmittag. Gleich gibt es das Neueste vom Sport. Unser Jens Umbreit ist ja aus dem Urlaub wieder zurück. Also frisch gestärkt und full of energy. Und jetzt gibt's Baby Rex, habe ich versprochen, mit New Religion.

0: Gleich gibt's in ihrem Lieblingsradio Musik aus den 90ern, Kultmusik von Erasure und Always. Vorher gibt es den gut erholten und gerade frisch aus dem Urlaub kommenden Jens Umreit mit dem Sport. Bitteschön.
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2: Tja, das war nicht das Dresdner Sportwochenende, was wir uns alle gewünscht hatten. Dynamo hat am Samstagabend in der zweiten Bundesliga gegen den Tabellenführer Hertha BSC mit 1:2 den Kürzeren gezogen. Niklas Hauptmann.
3: Gegen eine gute Mannschaft bist du auch darauf angewiesen, dass du die Situation, die du bekommst, und natürlich bekommst du nicht sehr viele, die du hast, da musst du dann effektiv sein. Das waren wir dann nicht. Und dementsprechend muss man sagen, ist der Sieg für die Hertha verdient.
2: Möglicherweise kommt die dreiwöchige Länderspielpause jetzt für Dynamo genau zum richtigen Zeitpunkt.
3: Ja, grundsätzlich ist es nicht gut, dass du jetzt 3 Wochen mit dem Gefühl rumläufst. Auf der anderen Seite haben wir Zeit, um Themen zu bearbeiten, Dinge anzugehen. Ich glaube, da haben wir ein paar Baustellen.
2: Keine Punkte gab es am Auftaktwochenende für die Dresdner Eislöwen. Am Freitagabend ein 3:7 gegen Kassel. Und gestern musste man sich gegen den Aufsteiger Memmingen mit 3:4 geschlagen geben. Die Handballer vom HCL Florenz haben das Topspiel in der zweiten Bundesliga verloren, damit die erste Saisonniederlage kassiert. Im Sachsen-Derby gegen Leipzig gab es am Ende eine 35:37 Niederlage. Morgen geht es bereits weiter im Pokal gegen Hamburg. Jubeln konnten die Dresden Monarchs. Sie haben am Samstag mit einem 36:7 gegen Pforzheim den GFL-Bowl erreicht. Kapitän Florian Zorniden.
4: Das fühlt sich auf jeden Fall toll und belohnend an. Gleichzeitig natürlich jetzt noch nicht zu Ende, wir haben noch viel zu tun, aber erstmal, oh, wow, und Mann, was für ein Privileg, wirklich cool.
2: Das Endspiel steigt am 3. Oktober erneut hier in Dresden im Rudolf-Habig-Stadion.
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0: das ist Ihr Lieblingsradio. Wir gehen in die nächste Stunde gleich mit Kultmusik von Depeche Mode aus den 80ern, Personal Jesus und die zauberhafte Eva Max haben wir auch, So Am I. Das und mehr gleich nach unseren News.
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22: Mit Anke Wolf. Beschäftigte der Automobilindustrie haben heute bundesweit gegen Stellenabbau und Werksschließungen protestiert. Schwerpunkte der Aktionen in Sachsen waren die VW-Standorte in Dresden, Zwickau und Chemnitz. An einer Kundgebung vor der gläsernen Manufaktur beteiligten sich auch Mitarbeiter von Infineon und dem Mannesmann-Röhrenwerk Zeithain. Beim Karosseriewerk Radeberg gab es eine Aktion in der Mittagspause. Jan Otto von der IG Metall.
23: Wir zeigen jetzt einmal, wie ich finde, noch relativ dezent, was wir können. Ich sage aber auch deutlich, das ist auch nicht das letzte Wort. Es muss Schluss sein damit, dass unsere Beschäftigten jeden Morgen aufwachen und nicht wissen, wer sie wieder beleidigt, wer ihnen wieder erklärt, wie wenig sie zu leisten bereit sind. Und für uns hier in Sachsen ist es absolut entscheidend, dass wir die Industriebetriebe nicht nur erhalten, sondern am Ende des Tages auch für die Zukunft sichern.
22: Der Bau des geplanten Fernbusterminals am Hauptbahnhof nimmt endlich Fahrt auf. 6 Jahre lang lag das Projekt auf Eis. Anfang des Jahres nahm Peter Simmel, Inhaber des dortigen Simmelmarktes, den Bau selbst in die Hand. Geplant sind neben dem Busterminal auch ein Fahrradparkhaus, Büroflächen und ein Fitnessstudio. Die ersten Bagger sollen im Frühjahr rollen, 2030 dann alles fertig sein. In Sachsen sind immer mehr Familien mit der Erziehung ihrer Kinder überfordert. Jeden Tag werden mehr als 4 Fälle von Kindswohlgefährdung bekannt, bei denen die Jugendämter einschreiten müssen. Diese Zahlen hat das Sozialministerium nach einer Anfrage der Linken veröffentlicht. Demnach wurde mit insgesamt 1.500 Fällen im vergangenen Jahr der zweithöchste Wert seit 2012 registriert. Die Hinweise kommen von Schulen, Kitas und der Polizei, viele aber auch anonym. Die AfD sieht ihren Wahlerfolg in Mecklenburg-Vorpommern vor allem als Sieg über die CDU. AfD-Vorsitzender Tino Chrupalla sagte heute, seine Partei habe die CDU pulverisiert. Er nannte das Ergebnis in Mecklenburg-Vorpommern fulminant und das in Berlin super. Gutverdiener müssen sich im kommenden Jahr auf höhere Sozialabgaben einstellen. Die Beitragsgrenze soll bei der Krankenversicherung auf knapp 6.400 Euro und bei der Rentenversicherung auf 8.850 Euro im Monat steigen. Für Spitzenverdiener könnte das bis zu 100 Euro mehr Belastung monatlich bedeuten. Bundesregierung und Bundesrat müssen den neuen Grenzen aber noch zustimmen.
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0: Achtung, es wird kalt in den nächsten Stunden. 11 Grad in der Nacht, morgen 17 Grad, Sonne-Wolken-Mix, auch so am Mittwoch mit 18 Grad ein bisschen wärmer. Dann gibt's den Temperaturabsturz am Donnerstag, dann nur noch 14 Grad. Der Blick auf die Straßen. Hallo, liebe Autofahrer. Die S100 Kreis Bautzen zwischen Königsbrück und Keutsch in beiden Richtungen. Immer noch Behinderungen nach einem Unfall. Verkehr wird dann der Unfallstelle vorbeigeführt. Unsere Superblitzer hier in Dresden am Terrassenufer Richtung Elbabwärts, 30er-Zone Dürerstraße statt einwärts, A4 Dresden Richtung Chemnitz, zwischen Dresden-Wildermann und Neustadt und A17 Dresden Richtung Prag zwischen den Tunneln. Staus und Blitzer kann melden, kostenlos 03x800 und die 4.
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0: 6 Jahre lang lag der Bau des geplanten Fernbusterminals am Hauptbahnhof auf Eis. Jetzt soll er endlich Fahrt aufnehmen. Wer das Projekt nun in die Hand genommen hat und wann der Startschuss fällt, ist eine spannende Geschichte. Und die erzählen wir Ihnen hier bei uns um kurz nach 18 Uhr.

0: Einen wunderschönen guten Abend mit dem aktuellen Hit von Harry Styles und American Girls.
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2: Ich bin Pauline Möckel und melde mich vom Hauptbahnhof. 6 Jahre lang lag hier der Bau des geplanten Fernbusterminals auf Eis. Und vor allem einem ging das total gegen den Strich. Peter Simmel, Chef des Simmelmarktes, gegenüber.
3: Genau, es ist zu lange nichts passiert. Wir haben aber mit der Frequenz durch das Busterminal für unseren Markt gerechnet. Und deswegen habe ich dann entschieden, dass wir es selbst machen.
2: Nächstes Jahr im Frühjahr soll es dann endlich losgehen. Neben dem Fernbusterminal ist ja aber auch noch mehr geplant.
3: Wir bauen also hier ein Bürohochhaus mit 10 Etagen und dahinter kommt dann ein Apartmentbereich und dahinter Büroflächen. Wir haben dann auf den Dächern sehr viel Begrünung und wir haben im hinteren Bereich einen grünen Gang, wo eben Sträucher, Bäume angepflanzt werden und wachsen.
2: Ja, und auch ein Fahrradparkhaus und ein Fitnessstudio stehen auf dem Plan. Mitte 2030 soll es dann fertig sein. Wie sicher ist es, dass es dieses Mal nach Plan läuft?
3: Wir bauen immer in unserem Zeitplan, den wir uns vorgenommen haben.
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14: Die Nacht wird's kalt, 11 Grad, mehr werden wir nicht bekommen. Morgen erst einmal ein paar Wolken, dann kommt die Sonne raus, Temperaturen gehen rauf bis auf 17 Grad. Mittwoch und am Donnerstag echt unterschiedliches Wetter. Am Mittwoch nochmal schön 18 Grad, Donnerstag 14 Grad, da wird's richtig kalt. Der Blick auf die Straßen A4 Dresden Richtung Görlitz zwischen Pulsnitz und Ohorn, Unfall mit mehreren Fahrzeugen und die Superblitze hier bei uns in Dresden am Terrassenufer Richtung Elbabwärts in der 30er-Zone Dürerstraße stadteinwärts und A4 Dresden Richtung Chemnitz zwischen Dresden-Wildermann und Neustadt und A17 Dresden-Prag zwischen den Tunneln Staus und Blitzer. Gern melden, kostenlos 03x800 und die 4. Dankeschön.
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17: und unserem Vorzeige-DJ ist Purple Disco Machine und Substitution.

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0: Na, das ist ja mal eine Kombi. Martin Garrix und Ed Sheeran, Repeated, aktuell Hit von den beiden. So, das war's schon wieder für den Montagnachmittag. Ich würde mich jetzt in den wohlverdienten Feierabend verabschieden. Hab heute nämlich Hundedienst und muss mit der kleinen Jenny nochmal Gassi gehen. Ja, vielleicht auch mit der jüngeren Tochter mal gucken. Ich bin Roman Knoblauch, wünsche Ihnen einen schönen Feierabend. Bis morgen.
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8: Mit Anke Wolf. Eine dicke schwarze Rauchsäule steht aktuell über Radebeul. Augenzeugen hatten Feuer aus einem Gulli an der Festwiese hinter der Sporthalle gemeldet, sagte uns ein Polizeisprecher. Gegen 18.12 Uhr ging die Meldung ein. Einer unserer Kollegen ist gerade zufällig mit dem Rad in dem Bereich unterwegs. Er berichtete von Flammen, die aus einem Regenwasserkanal schlagen. Die Feuerwehr ist zum Brandort ausgerückt. Der Bau des geplanten Fernbusterminals am Hauptbahnhof nimmt endlich Fahrt auf. 6 Jahre lang lag das Projekt auf Eis. Anfang des Jahres nahm Peter Simmel, Inhaber des dortigen Simmelmarktes, den Bau selbst in die Hand. Schon bei der Investition in seinen Supermarkt hatte er fest mit den Reisenden als Kundschaft gerechnet.
9: Also wir haben ja hier in dem Bestandsgebäude um die 65 Millionen Euro investiert, haben auch eine sehr, sehr starke Anmietung mit Meining und auch die Büroflächen Barmer. Das Einzige, was eben schwach ist, hier ist unser Markt und die Frequenz werden wir durch das Busterminal hinbekommen und wir werden im Frühjahr nächsten Jahres beginnen zu bauen und Mitte 2030 fertig sein.
8: Hinter der Semperoper wird die äußere Hülle der Kostüm- und Dekorationswerkstätten der Sächsischen Staatstheater saniert. In einem ersten Bauabschnitt tauschen die Arbeiter Fenster aus und erneuern die denkmalgeschützten Betonrippenplatten an der Außenfassade. Danach folgen Umbauten im zweiten Obergeschoss und am Dach. Bis zum Frühjahr soll alles fertig sein. Die Kosten dafür gut 6,5 Millionen Euro. Tanken soll ab Oktober bis zu 17 Cent pro Liter günstiger werden. Die Bundesregierung will den geplanten Tankrabatt heute auf den Weg bringen. Dafür soll die Energiesteuer auf Benzin und Diesel bis Jahresende sinken. Bund und Länder würden die Entlastung zusammen knapp 2,5 Milliarden Euro kosten. Sie soll die hohen Spritpreise infolge des Iran-Kriegs abfedern. Eine Umfrage zum Design der neuen Euro-Banknoten geht heute zu Ende. Noch bis Mitternacht läuft die Online-Abstimmung der Europäischen Zentralbank. Julia Wasselkopf. Bis jetzt haben schon mehr als 9 Millionen Menschen mitgemacht. Die Vorauswahl der Designs, über die abgestimmt werden kann, hat 2 Themen: Kultur und Natur. So gibt es Motive mit berühmten Europäern wie etwa Leonardo da Vinci oder welche mit Flüssen und Vögeln wie Eisvogel und Weißstorch.
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10: Wechselnd bewölkt geht's durch den Montagabend. Die Nacht wird ordentlich kalt, dies derzeit zwischen 9 und 5 Grad, meist trocken. Morgen, der Dienstag, ja teils sonnig, teils wolkig, aber wohl kein Regen bei 14 bis 18 Grad. Mittwoch überwiegend freundlich und trocken bis zu 20 Grad. Donnerstag wieder unbeständiger und etwas kühler. Guten Abend auf die Straßen. Auf der 4 Görlitz Richtung Dresden immer mal wieder Stau, denn zwischen Tunnel Königshainer Berg und Niederseifersdorf Blockabfertigung. Geblitzt wird auf der A4 Dresden Richtung Chemnitz zwischen Dresden-Willermann und Neustadt und A72 Zwickau Richtung Chemnitz am Kreuz Chemnitz bei Tempo 60. Gute Fahrt!
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10: Guten Abend, da kommt noch eine neue Meldung rein von der A4 Chemnitz Richtung Erfurt. Reifenteile Höhe Kreuz Chemnitz in der Baustelle.
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2: Wechselbewölkt geht es durch den Montagabend, aber Regen nur noch vereinzelt. Die Nacht zeigt sich überwiegend locker bewölkt, bei Tiefstwerten zwischen 9 und 5 Grad. Morgen der Dienstag zunächst wolkig, im Tagesverlauf mehr Sonne, es bleibt trocken bei 14 bis 18 Grad. Mittwoch bis 20 Grad, meist freundlich, Donnerstag wieder unbeständiger und etwas kühler. Guten Abend auf die Straßen. Vorsicht Reifenteile A4 Chemnitz Richtung Erfurt, in Höhe Kreuz Chemnitz in der Baustelle. Dann die A4 Dresden Richtung Görlitz, Unfall zwischen Pulsnitz und Ohorn. Und auf der A4 Görlitz Richtung Dresden zwischen Tunnel Königshainer Berg und Niederseifersdorf Block Abfertigung. Hier kann sie es immer mal wieder stauen. Geblitzt wird auf der A72 Zwickau Richtung Chemnitz, am Kreuz Chemnitz in Überfahrt zur A4 Richtung Dresden und in Niederseifersdorf Ortseingang Richtung Niesky bei Tempo 50. Allen unterwegs eine gute Fahrt.
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6: Mit Anke Wolf. In Radebeul ist die Feuerwehr hinter der Festwiese im Einsatz. Kurz nach 18 Uhr wurde laut Polizei Rauch aus einem Gulli gemeldet. Flammen schlugen aus einem Kanal. Frank Gründel, Einsatzleiter der Feuerwehr, sagte uns:
7: Der Kanal war jetzt trocken, weil es lange Zeit noch keinen Starkregen gegeben hat. Und in dem Kanal hat es jetzt gebrannt. Was auch dazu geführt hat, dass der Bau, diese Hütte von dem Schieber dort, auch mitgebrannt hatte und der Kanal, was da zu erschweren dazu kommt, aus Plastik war und natürlich der ganze Kanal unter der Erde gebrannt hatte. Wir haben jetzt erstmal das Feuer soweit unter Kontrolle und wir werden jetzt versuchen, mit Schaumeinsatz den Kanal zu fluten, um dann halt das Feuer endgültig auszubekommen.
6: Laut Augenzeugen wurde das Feuer angeblich gelegt. Landwirte haben wohl Jugendliche wegrennen sehen. Nach 6 Jahren Stillstand soll es auf der Baufläche für das Fernbusterminal am Hauptbahnhof endlich losgehen. Nächstes Frühjahr rollen die Bagger, kündigte der Investor Peter Simmel an. Der Betreiber des gleichnamigen Marktes nebenan nimmt das Projekt selbst in die Hand, nachdem der vorherige Investor das Handtuch geworfen hatte. Der sächsische Innenstadtwettbewerb Ab in die Mitte verzeichnet eine neue Rekordbeteiligung. 63 Kommunen mit insgesamt 77 Vorhaben haben sich beworben, so viele wie noch nie. Aus unserer Region sind unter anderem Meißen, Radebeul, Großenhain, Freital und Sebnitz dabei. Der Freistaat stellt mehr als 300.000 Euro für die Preisgelder bereit.
5: Und jetzt weitere Nachrichten aus Deutschland und der Welt.
8: Ich bin Moritz Einzel. Nach den Wahlniederlagen der CDU in Berlin und vor allem in Mecklenburg-Vorpommern hat Kanzler Merz nochmal unterstrichen, dass er seinen Reformkurs fortsetzen will. Um seine politische Zukunft gehe es parteiintern gerade nicht.
9: Es hat weder gestern Abend noch heute Vormittag von irgendjemandem irgendeine personelle Frage, geschweige denn eine Personaldebatte gegeben. Von niemandem.
8: Merz bekannte sich auch zur weiteren Zusammenarbeit mit der SPD. Dass die CDU in Mecklenburg-Vorpommern aus dem Landtag geflogen ist, bezeichnete Merz als dramatisches, einmaliges Ergebnis. Der frühere Verkehrsminister Scheuer hat den Vorwurf der Falschaussage zur gescheiterten Pkw-Maut auch vor Gericht zurückgewiesen. Zu Verfahrensbeginn sagte der CSU-Politiker, er habe sich vor dem Untersuchungsausschuss so geäußert, wie er es in Erinnerung habe. Die Mautbetreiber sollen Scheuer angeboten haben, die Verträge erst nach einem Urteil des Europäischen Gerichtshofs zu unterzeichnen. Daran erinnere er sich nicht, so Scheuer. Der Bund musste 243 Millionen Euro Schadenersatz zahlen. Weniger Trump im US-Fernsehen. Mehrere große Sender in den Vereinigten Staaten schränken ihre Berichterstattung über den US-Präsidenten ein. Gemeinsam mit CNN erklärten ABC, CBS, NBC und auch Fox News vorerst nicht mehr über Trump-Auftritte zu berichten. Grund ist das Hausverbot, das Trump für Journalisten von CNN und 2 weiteren Medienunternehmen ausgesprochen hatte. Jürgen Klopp legt jetzt so richtig los. Der neue Fußball-Bundestrainer hat seine Spieler heute in Herzogenaurach empfangen. Dabei gibt's noch Veränderungen an den beiden Kadern, die Klopp nominiert hat. Karim Adeyemi vom FC Barcelona rückt ins Aufgebot für die ersten Spiele in den Niederlanden und gegen Griechenland. Lennart Karl vom FC Bayern wechselt ins zweite Aufgebot mit Partien gegen Serbien und in Griechenland. Der Grund ist Belastungssteuerung. Der Leipziger Brajan Gruda kann wegen einer Bauchmuskelzerrung nicht zum DFB. FB-Team reisen.
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11: Wechselnd bewölkt geht es durch den Montagabend, aber Regen nur noch vereinzelt. Die Nacht zeigt sich überwiegend locker bewölkt, bei Tiefstwerten zwischen 9 und 5 Grad. Morgen der Dienstag zunächst wolkig im Tagesverlauf, mehr Sonne, es bleibt trocken bei 14 bis 18 Grad. Mittwoch bis 20 Grad, meist freundlich, Donnerstag wieder unbeständiger und etwas kühler. Guten Abend auf die Straßen. A4 Görlitz Richtung Dresden, zwischen Tunnel Königshainer Berg und Niederseifersdorf haben wir Blockabfertigung. Geblitzt wird auf der A72 Zwickau Richtung Chemnitz, am Kreuz Chemnitz in Überfahrt zur A4 Richtung Dresden und in Niederseifersdorf Ortseingang Richtung Niesky bei Tempo 50. Allen unterwegs eine gute Fahrt.
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17: Wechselbewölkt geht es durch den Montagabend, aber Regen nur noch vereinzelt. Die Nacht zeigt sich überwiegend locker bewölkt, bei Tiefstwerten zwischen 9 und 5 Grad. Morgen der Dienstag zunächst wolkig, im Tagesverlauf mehr Sonne, es bleibt trocken bei 14 bis 18 Grad, Mittwoch bis 20 Grad, meist freundlich, Donnerstag wieder unbeständiger und etwas kühler. Guten Abend auf die Straßen. A4 Görlitz Richtung Dresden, zwischen Tunnel Königshainer Berg und Niederseifersdorf haben wir Blockabfertigung. Geblitzt wird auf der A72 Zwickau Richtung Chemnitz, am Kreuz Chemnitz in der Überfahrt zur A4 Richtung Dresden und in Niederseifersdorf Ortseingang Richtung Niesky bei Tempo 50. Allen unterwegs eine gute Fahrt.
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0: 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Gedanken zum Tag mit Maxi Konan.
1: Den ganzen Tag läuft er mit dem Einkaufswagen durch die Straßen, sammelt Pfandflaschen auf, schaut in die Mülltonnen. Er schläft auf Parkbänken oder unter Brücken. Jetzt wird es kalt, da wird es immer schwieriger, ein warmes Plätzchen zu finden. Szenenwechsel. Wenn sie morgens aufsteht, steigt sie als erstes in ihren Pool. Danach genießt sie ein üppiges Frühstück. Um Haushalt und Co. muss sie sich nur am Rande kümmern. Das sind zwei Leben, die weit weg sind voneinander. Und wahrscheinlich auch weit weg von meinem und ihrem Lebensentwurf. Komplett unterschiedliche Welten. Wir neigen allerdings dazu, Lebensentwürfe miteinander zu vergleichen. Unser eigenes mit dem unserer Freunde, Kollegen oder Nachbarn. Was wir nicht vergessen dürfen, wir sind alle angenommen. Und zwar da, wo wir jetzt stehen. Da holt Gott uns ab. Immer und immer wieder. Wir können uns ohne schlechtes Gewissen darauf konzentrieren, was wir heute schaffen. Auch wenn es in ihren Augen nur etwas ganz Geringes ist. Denn all diese kleinen Bruchstücke, die wir schaffen, ergeben irgendwann ein großes, buntes Mosaik. Unser Leben.
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11: Mit Anke Wolf. In Radebeul hat die Feuerwehr heute Abend einen Regenwasserkanal hinter der Festwiese gelöscht. Kurz nach 18 Uhr wurden die Einsatzkräfte alarmiert. Eine dicke Rauchwolke stand über Radebeul. Das Feuer hatte sich durch die Plastikrohre unterirdisch schnell ausgebreitet. Die Feuerwehr flutete den Kanal mit Schaum. Die Polizei ermittelt wegen Brandstiftung. Offenbar hatte jemand eine brennbare Flüssigkeit verschüttet und angezündet. Der Bau des geplanten Fernbusterminals am Hauptbahnhof nimmt endlich Fahrt auf. 6 Jahre lang lag das Projekt auf Eis. Anfang des Jahres nahm Peter Simmel, Inhaber des dortigen Simmelmarktes, den Bau selbst in die Hand. Schon bei der Investition in seinen Supermarkt hatte er fest mit den Reisenden als Kundschaft gerechnet.
12: Also wir haben ja hier in dem Bestandsgebäude um die 65 Millionen Euro investiert, haben auch eine sehr, sehr starke Anmietung mit Meining und auch die Büroflächen Barmer. Das Einzige, was eben schwach ist, hier ist unser Markt und die Frequenz werden wir durch das Busterminal hinbekommen und wir werden im Frühjahr nächsten Jahres beginnen zu bauen und Mitte 2030 fertig sein.
11: Autofahrer auf der A4 müssen sich ab heute Abend Richtung Chemnitz auf Behinderungen im Bereich der Anschlussstelle Wildermann einstellen. Bis Ende September werden jeweils zwischen 21 und 5 Uhr 2 Fahrstreifen und die Anschlussstelle gesperrt. Der Beton wird erneuert. Weitere Bauphasen folgen dann im Oktober und im November.
10: Und jetzt weitere Nachrichten aus Deutschland und der Welt.
13: Ich bin Moritz Einzel. Bundeskanzler Merz will ein Gesetz gegen Enteignungen vorantreiben. Nach dem Wahlsieg der Linken in Berlin hat Merz gesagt, die Bundesregierung werde ein entsprechendes Verbot vorlegen.
14: Es geht vor allem darum, an die internationalen Investoren eine klare Botschaft zu senden, die da lautet, es gibt in Deutschland keine Enteignungen von privatem Eigentum. Das ist gerade für den Investitionsstandort Deutschland von größter Relevanz und deswegen machen wir dieses Gesetz.
13: Die Linke hatte im Wahlkampf in Berlin versprochen, sich für Enteignungen der Wohnungskonzerne stark zu machen. Die SPD in Mecklenburg-Vorpommern will mit Linken und Grünen über ein gemeinsames Regierungsbündnis sprechen. Der Vorstand der Sozialdemokraten hat sich einstimmig hinter einen entsprechenden Vorschlag von Ministerpräsidentin Schwesig gestellt. Bisher regieren SPD und Linke in einer Zweierkoalition. Die SPD war gestern bei der Landtagswahl knapp hinter der AfD gelandet. Mit der AfD will aber niemand koalieren. Deutschlands Obstbauern haben eine der besten Kirschernten der vergangenen Jahre eingefahren. Insgesamt sind es rund 48.500 Tonnen Süß- und Sauerkirschen, 8% mehr als im langjährigen Durchschnitt. Das milde Frühjahr und nur wenige Frostschäden haben das möglich gemacht. München geht mit Kiel in den Endspurt der nationalen Bewerbungsphase für die Olympischen Spiele. Die beiden Städte haben mitgeteilt, dass sie zusammenarbeiten. Sollte München also den Zuschlag für Olympia bekommen, finden in Kiel die Segelwettbewerbe statt. Am Samstag entscheidet sich, wer als deutscher Kandidat für die Spiele 2036, 40 oder 44 ins Rennen geht. Neben München bewerben sich Köln-Rhein-Ruhr und Berlin.
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15: Die Nacht wechselnd bewölkt, Regen aber nur ganz vereinzelt. Stellenweise kann sich auch Nebel bilden. Tiefstwerte liegen zwischen 9 und 5 Grad nur. Morgen teils sonnig, teils wolkig bei 14 bis 18 Grad, meist trocken. Der Mittwoch bis 20 Grad, meist freundlich. Am Donnerstag wieder unbeständiger und etwas kühler. Guten Abend auf die Straßen. Ein paar Minuten dauert es länger auf der A4 Görlitz Richtung Dresden zwischen Grenzübergang Ludwigsdorf und Kodersdorf. Und A4 Dresden Richtung Chemnitz. An der Anschlussstelle Dresden-Wildermann sind zwei Spuren gesperrt, sowie die Anschlussstelle selbst wegen Bauarbeiten. Da wird der Beton erneuert bis Ende September, jeweils zwischen 21 und 5 Uhr. Und Unfall in Dresden, Nossnerbrücke statt auswärts. Da ist nur eine Spur frei.
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1: ja
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15: Die Nacht wechselnd bewölkt, Regen aber nur ganz vereinzelt. Stellenweise kann sich auch Nebel bilden. Tiefstwerte liegen zwischen 9 und 5 Grad nur. Morgen teils sonnig, teils wolkig bei 14 bis 18 Grad, meist trocken. Der Mittwoch bis 20 Grad, meist freundlich. Am Donnerstag wieder unbeständiger und etwas kühler. Guten Abend auf die Straßen. Ein paar Minuten dauert es länger auf der A4 Görlitz Richtung Dresden zwischen Grenzübergang Ludwigsdorf und Kodersdorf. Und A4 Dresden Richtung Chemnitz. An der Anschlussstelle Dresden-Wildermann sind zwei Spuren gesperrt, sowie die Anschlussstelle selbst wegen Bauarbeiten. Da wird der Beton erneuert bis Ende September, jeweils zwischen 21 und 5 Uhr. Und Unfall in Dresden, Nossnerbrücke stadtauswärts. Da ist nur eine Spur frei.
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2: Mit Anke Wolf. In Radebeul hat die Feuerwehr heute Abend einen Regenwasserkanal hinter der Festwiese gelöscht. Kurz nach 18 Uhr wurden die Einsatzkräfte alarmiert. Eine dicke Rauchwolke stand über Radebeul. Das Feuer hatte sich durch die Plastikrohre unterirdisch schnell ausgebreitet. Die Feuerwehr flutete den Kanal mit Schaum. Die Polizei ermittelt wegen Brandstiftung. Offenbar hatte jemand eine brennbare Flüssigkeit verschüttet und angezündet. Nach 6 Jahren Stillstand soll es auf der Baufläche für das Fernbusterminal am Hauptbahnhof endlich losgehen. Nächstes Frühjahr rollen die Bagger an. Das hat der Unternehmer Peter Simmel angekündigt. Der Betreiber des gleichnamigen Marktes nebenan nimmt das Projekt selbst in die Hand. Geplant sind neben dem Busterminal ein Fahrradparkhaus, Büroflächen, ein Fitnessstudio und eine neue Straßenbahnhaltestelle.
3: Die Straßenbahnhaltestelle kommt also direkt an den Durchgang unserer Mall zum Fernbusterminal dann. Und damit eben die Busreisenden möglichst kurze Wege haben und ihre Koffer nicht über den ganzen Wiener Platz schleppen müssen, kurze Wege, einfache Verbindungen.
2: Ein Mann mit schweren Gesichtsverletzungen gibt der Dresdner Polizei Rätsel auf. Der 35-Jährige war in der Nacht zum Sonntag in einer Parkanlage am Dr. Külzring gefunden und ins Krankenhaus gebracht worden. Da sich der Mann nicht an die Ursache seiner Verletzungen erinnern kann, sucht die Polizei nun nach Zeugen, um den Fall zu lösen. Hinweise bitte an die Polizeidirektion Dresden.
1: Und jetzt weitere Nachrichten aus Deutschland und der Welt.
4: Ich bin Joshua Heise. Die CDU leckt nach den Wahlpleiten in Berlin und vor allem in Mecklenburg-Vorpommern ihre Wunden. Kanzler Merz hat heute festgestellt, dass die Christdemokraten nur noch in Teilen eine Volkspartei seien.
5: Wir werden über die Arbeit und die Struktur der Partei sprechen, über unser Programm und über das Profil der CDU. Wir haben, um es offen zu sagen, auf zu viele Fragen keine zufriedenstellenden Antworten mehr. Und das werden wir und das müssen wir ändern.
4: Den Reformkurs der Bundesregierung will Merz fortsetzen. Dazu kündigte er an, etwas gegen die Einschränkungen für Kassenpatienten zu tun. Weniger Trump im US-Fernsehen. Mehrere große Sender in den Vereinigten Staaten schränken ihre Berichterstattung über den US-Präsidenten ein. Gemeinsam mit CNN erklärten ABC, CBS, NBC und auch Fox News vorerst nicht mehr über Trump-Auftritte zu berichten. Grund ist das Hausverbot, das Trump für Journalisten von CNN und 2 weiteren Medienunternehmen ausgesprochen hatte. Der frühere Verkehrsminister Scheuer von der CSU hat den Vorwurf der Falschaussage zur gescheiterten Pkw-Maut auch vor Gericht zurückgewiesen. Die Mautbetreiber sollen Scheuer angeboten haben, die Verträge erst nach einem Urteil des Europäischen Gerichtshofs zu unterzeichnen. Daran erinnere er sich nicht, unterstrich Scheuer zu Verfahrensbeginn in Berlin. Der Bund musste 243 Millionen Euro Schadenersatz zahlen. Der Schweizer Fußballprofi Granit Xhaka wird von seinem Umgang mit der Corona-Zeit eingeholt. Der frühere Spieler von Bayer Leverkusen, der heute in Sunderland unter Vertrag steht, hat zugegeben, dass er sich damals ein gefälschtes Impfzertifikat geholt hat. Das sei ein Fehler gewesen. Gegen Xhaka ermittelt jetzt die Staatsanwaltschaft Luzern. Die ersten Spiele der Schweizer Nationalmannschaft in der Nations League finden ohne ihren Kapitän statt.
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6: Die Nacht wechselnd bewölkt, Regen aber nur ganz vereinzelt. Stellenweise kann sich auch Nebel bilden. Tiefstwerte liegen zwischen 9 und 5 Grad nur. Morgen teils sonnig, teils wolkig bei 14 bis 18 Grad, meist trocken. Der Mittwoch bis 20 Grad, meist freundlich. Am Donnerstag wieder unbeständiger und etwas kühler. Guten Abend auf die Straßen. A4 Dresden Richtung Chemnitz. An der Anschlussstelle Dresden-Wildermann sind 2 Spuren gesperrt, sowie die Anschlussstelle selbst wegen Bauarbeiten. Da wird der Beton erneuert bis Ende September, jeweils zwischen 21 und 5 Uhr.
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7: Die Nacht wechselnd bewölkt, Regen aber nur ganz vereinzelt. Stellenweise kann sich auch Nebel bilden. Tiefstwerte liegen zwischen 9 und 5 Grad nur. Morgen teils sonnig, teils wolkig bei 14 bis 18 Grad, meist trocken. Der Mittwoch bis 20 Grad, meist freundlich. Am Donnerstag wieder unbeständiger und etwas kühler. Guten Abend auf die Straßen. A4 Dresden Richtung Chemnitz. An der Anschlussstelle Dresden-Wildermann sind zwei Spuren gesperrt, sowie die Anschlussstelle selbst wegen Bauarbeiten. Da wird der Beton erneuert bis Ende September, jeweils zwischen 21 und 5 Uhr.
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4: Mit Anke Wolf. In Radebeul hat die Feuerwehr heute Abend einen Regenwasserkanal hinter der Festwiese gelöscht. Kurz nach 18 Uhr wurden die Einsatzkräfte alarmiert. Eine dicke Rauchwolke stand über Radebeul. Das Feuer hatte sich durch die Plastikrohre unterirdisch schnell ausgebreitet. Die Feuerwehr flutete den Kanal mit Schaum. Die Polizei ermittelt wegen Brandstiftung. Offenbar hatte jemand eine brennbare Flüssigkeit verschüttet und angezündet. Der Bau des geplanten Fernbusterminals am Hauptbahnhof nimmt endlich Fahrt auf. 6 Jahre lang lag das Projekt auf Eis. Anfang des Jahres nahm Peter Simmel, Inhaber des dortigen Simmelmarktes, den Bau selbst in die Hand. Schon bei der Investition in seinen Supermarkt hatte er fest mit den Reisenden als Kundschaft gerechnet.
5: Also wir haben ja hier in dem Bestandsgebäude um die 65 Millionen Euro investiert, haben auch eine sehr, sehr starke Anmietung mit Meining und auch die Büroflächen Barmer. Das Einzige, was eben schwach ist hier, ist unser Markt, und die Frequenz werden wir durch das Busterminal hinbekommen, und wir werden im Frühjahr nächsten Jahres beginnen zu bauen und Mitte 2030 fertig sein.
4: Autofahrer auf der A4 müssen sich ab heute Abend Richtung Chemnitz auf Behinderungen im Bereich der Anschlussstelle Wildermann einstellen. Bis Ende September werden jeweils zwischen 21 und 5 Uhr 2 Fahrstreifen und die Anschlussstelle gesperrt. Der Beton wird erneuert. Weitere Bauphasen folgen dann im Oktober und im November.
3: Und jetzt weitere Nachrichten aus Deutschland und der Welt.
6: Ich bin Joshua Heise. In der Debatte um eine eventuelle Nachfolge von Kanzler Merz fällt immer wieder ein Name, Hendrik Wüst. Doch wie der Ministerpräsident von Nordrhein-Westfalen der Rheinischen Post gesagt hat, will er so lange wie es geht in seinem jetzigen Amt bleiben. Personaldebatten seien nicht zielführend, so der CDU-Politiker. Trotzdem sehe er für die schlechten Wahlergebnisse in Berlin und Mecklenburg-Vorpommern auch eine Verantwortung beim Bundeskanzler. Die CDU Mecklenburg-Vorpommern zieht aus dem Wahldesaster Konsequenzen. Landeschef Daniel Peters gibt seinen Posten ab, kommissarisch übernimmt Philipp Amthor die Geschäfte. Die CDU war am Sonntag mit 4,9% zum ersten Mal in ihrer Geschichte aus einem Landtag geflogen. Unterdessen hat die SPD von Ministerpräsidentin Schwesig Gespräche mit Linken und Grünen angekündigt, denn mit dem Wahlsieger AfD will niemand koalieren. Als Reaktion auf den Ausschluss des renommierten TV-Senders CNN aus dem Weißen Haus schränken andere große US-Sender die engmaschige tägliche Begleitung des Präsidenten auf seinen Terminen ein. Auch der sonst eher Trump-treue Sender Fox News ist dabei. Tina Eck berichtet.
7: Die verbannten Medien klagen gegen den Rauswurf. Sie sehen das Recht der Öffentlichkeit auf unabhängigen Journalismus unmittelbar bedroht. Die Regierung habe nicht zu entscheiden, worüber die Presse berichtet. Die anderen großen Networks sind solidarisch und verweigern die Begleitung Trumps im sogenannten Pressepool, mit dem die Medien Infos und Material zusammenlegen. Trump reist also ohne Begleitung zur UN-Generaldebatte nach New York.
6: Totalausfall an den Flughäfen der Ostküste der USA. Wie die US-Luftfahrtbehörde mitgeteilt hat, musste der Flugverkehr wegen einer technischen Störung kurzzeitig komplett gestoppt werden. Am Flughafen Philadelphia war bei Bauarbeiten ein Glasfaserkabel durchtrennt worden. Betroffen waren auch die Flughäfen in New York, New Jersey und Boston. Hunderte Flüge wurden gestrichen oder konnten nur verspätet starten.
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9: Die Nacht wechselnd bewölkt, Regen aber nur ganz vereinzelt. Stellenweise kann sich auch Nebel bilden. Tiefstwerte liegen zwischen 9 und 5 Grad nur. Morgen teils sonnig, teils wolkig bei 14 bis 18 Grad, meist trocken. Der Mittwoch bis 20 Grad, meist freundlich. Am Donnerstag wieder unbeständiger und etwas kühler. Guten Abend auf die Straßen. A4 Dresden Richtung Chemnitz. An der Anschlussstelle Dresden-Wildermann sind zwei Spuren gesperrt, sowie die Anschlussstelle selbst wegen Bauarbeiten. Da wird der Beton erneuert bis Ende September, jeweils zwischen 21 und 5 Uhr.
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19: Die Nacht wechselnd bewölkt, Regen aber nur ganz vereinzelt. Stellenweise kann sich auch ein Nebel bilden. Tiefstwerte liegen zwischen 9 und 5 Grad nur. Morgen teils sonnig, teils wolkig bei 14 bis 18 Grad, meist trocken. Der Mittwoch bis 20 Grad, meist freundlich. Am Donnerstag wieder unbeständiger und etwas kühler. Guten Abend auf die Straßen. A4 Dresden Richtung Chemnitz. An der Anschlussstelle Dresden-Wildermann sind zwei Spuren gesperrt, sowie die Anschlussstelle selbst wegen Bauarbeiten. Da wird der Beton erneuert bis Ende September, jeweils zwischen 21 und 5 Uhr.
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3: Ich bin Joshua Heise. Ex-Bundesarbeitsminister Heil hat Mecklenburg-Vorpommerns Ministerpräsidentin Schwesig als Vorbild für die SPD gelobt. Schwesig habe es geschafft, dass die AfD bei der Wahl nicht durchmarschiert sei, sagte Heil in der ARD. Weiter signalisierte er die Bereitschaft, ein Führungsamt in der Partei zu übernehmen. Wegen schlechter Umfragewerte gibt es aus der SPD-Basis Forderungen, die Parteichefs Baas und Klingbeil abzulösen. Beschäftigte der Automobilindustrie haben heute bundesweit gegen Stellenabbau protestiert. Schwerpunkte in Sachsen waren die VW-Standorte Dresden, Zwickau und Chemnitz. Vor der gläsernen Manufaktur Dresden waren auch Mitarbeiter von Infineon, Bosch und dem Mannesmann-Röhrenwerk Zeithain dabei. Jan Otto von der IG Metall.
4: Wir zeigen jetzt einmal, wie ich finde, noch relativ dezent, was wir können. Ich sage aber auch deutlich, das ist auch nicht das letzte Wort. Es muss Schluss sein damit, dass unsere Beschäftigten jeden Morgen aufwachen und nicht wissen, wer sie wieder beleidigt, wer ihnen wieder erklärt, wie wenig sie zu leisten bereit sind. Und für uns hier in Sachsen ist es absolut entscheidend, dass wir die Industriebetriebe nicht nur erhalten, sondern am Ende des Tages auch für die Zukunft sichern.
3: Trotz des historischen Wahldebakels der CDU setzt Parteichef und Kanzler Merz weiter auf den geplanten Reformkurs. Er hat auch ausgeschlossen, dass es in der CDU-Spitze eine Diskussion über seine politische Zukunft gegeben habe. David Riemer berichtet.
5: Merz steht nach den Wahlklatschen in Mecklenburg-Vorpommern, Berlin und vor 2 Wochen in Sachsen-Anhalt massiv unter Druck. Er selbst denkt nicht an Rücktritt, im Gegenteil, er will Regierungs- und CDU-Parteichef.

0: bleiben. Gut möglich, dass ihm die Union eine letzte Chance gibt, verlorenes Vertrauen zurückzugewinnen und die nötigen Reformen anzuschieben. Scheitert das Projekt, dürfte sein politisches Ende kaum noch zu verhindern sein.
1: Weil die Beziehungen zu Kanada derzeit auf Eis liegen, will US-Präsident Trump den für die Landwirtschaft wichtigen Kalidünger künftig aus Belarus beziehen. Das hat der Republikaner auf seinem Sprachrohr mitgeteilt. Bislang war das nördliche Nachbarland der mit Abstand größte Lieferant des Düngers. Nähere Angaben zu dem Deal mit Belarus machte Trump zunächst nicht. Im großen Führungsmachtkampf beim Fußball-Weltverband zeigt sich FIFA-Chef Infantino erstmals gesprächsbereit für Reformen. In einem Brief an die Präsidenten der 211 Mitgliedsverbände kündigte der Schweizer eine unabhängige Überprüfung der FIFA-Governance sowie Gespräche über eine Stärkung der Entscheidungsprozesse an. Seine erneute Kandidatur als Präsident will er aber nicht zurückziehen.
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4: Die Nacht wechselnd bewölkt, Regen aber nur ganz vereinzelt. Stellenweise kann sich auch Nebel bilden. Tiefstwerte liegen zwischen 9 und 5 Grad nur. Morgen teils sonnig, teils wolkig bei 14 bis 18 Grad, meist trocken. Der Mittwoch bis 20 Grad, meist freundlich. Am Donnerstag wieder unbeständiger und etwas kühler. Guten Abend auf die Straßen. A4 Dresden Richtung Chemnitz. An der Anschlussstelle Dresden-Wildermann sind zwei Spuren gesperrt, sowie die Anschlussstelle selbst wegen Bauarbeiten. Da wird der Beton erneuert bis Ende September, jeweils zwischen 21 und 5 Uhr.
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14: Ich bin Joshua Heise. In den Krankenhäusern soll künftig weniger Zeit für Formulare und mehr für die Patienten bleiben. Gesundheitsminister Linnemann fordert dafür weniger Bürokratie, mehr Digitalisierung und mehr Vertrauen in das Personal. Die Krankenhausgesellschaft unterstützt den Vorstoß. Viele Vorgaben würden vor allem zusätzlichen Papierkram verursachen, ohne die Versorgung zu verbessern. In Sachsen sind immer mehr Familien mit der Erziehung ihrer Kinder überfordert. Jeden Tag werden mehr als 4 Fälle von Kindswohlgefährdung bekannt, bei denen die Jugendämter einschreiten müssen. Diese Zahlen hat das Sozialministerium nach einer Anfrage der Linken veröffentlicht. Mit 1500 Fällen im vergangenen Jahr wurde der zweithöchste Wert seit 2012 registriert. Bundeskanzler Merz will ein Gesetz gegen Vergesellschaftung vorantreiben. Nach dem Wahlsieg der Linken in Berlin sagte Merz, die Bundesregierung werde ein entsprechendes Verbot vorlegen.
15: Es geht vor allem darum, an die internationalen Investoren eine klare Botschaft zu senden, die da lautet, es gibt in Deutschland

0: Deutschland keine Enteignungen von privatem Eigentum. Das ist gerade für den Investitionsstandort Deutschland von größter Relevanz und deswegen machen wir dieses Gesetz.
1: Die Linke hatte im Wahlkampf in Berlin versprochen, sich für Vergesellschaftungen der Wohnungskonzerne stark zu machen. Gutverdiener müssen sich im kommenden Jahr auf höhere Sozialabgaben einstellen. Die Beitragsgrenze soll bei der Krankenversicherung auf knapp 6.400 Euro und bei der Rentenversicherung auf 8.850 Euro im Monat steigen. Für Spitzenverdiener könnte das bis zu 100 Euro Mehrbelastung monatlich bedeuten. Bundesregierung und Bundesrat müssen den neuen Grenzen noch zustimmen. München geht mit Kiel in den Endspurt der nationalen Bewerbungsphase für die Olympischen Spiele. Sollte München den Zuschlag für Olympia bekommen, finden in Kiel die Segelwettbewerbe statt, hieß es in einer Mitteilung. Am Samstag entscheidet sich, wer als deutscher Kandidat für die Spiele 2036, 40 oder 44 ins Rennen geht. Neben München bewerben sich die Region Rhein-Ruhr und Berlin.
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3: Die Nacht wechselnd bewölkt, Regen aber nur ganz vereinzelt. Stellenweise kann sich auch Nebel bilden. Tiefstwerte liegen zwischen 9 und 5 Grad nur. Ja, dieser Dienstag zeigt sich dann teils sonnig, teils wolkig. Meist ist es trocken bei 14 bis 18 Grad. Mittwoch meist freundlich und trocken bis 20 Grad. Am Donnerstag wieder unbeständiger und etwas kühler.
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0: Platz 2, Temper City. 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
6: Ich bin Joshua Heise. Die Bundesregierung hat einen neuen Tankrabatt auf den Weg gebracht. Vom 1. Oktober bis zum Jahresende soll demnach die Energiesteuer auf Diesel und Benzin um 14 Cent pro Liter gesenkt werden. Mit der Mehrwertsteuer eingerechnet sollte tanken also bis zu 17 Cent günstiger sein. Ähnlich wie beim ersten Tankrabatt, den die Regierung wegen des Iran-Kriegs von Mai bis Juni eingeführt hatte. In Sachsen sind immer mehr Familien mit der Erziehung ihrer Kinder überfordert. Jeden Tag werden mehr als 4 Fälle von Kindswohlgefährdung bekannt, bei denen die Jugendämter einschreiten müssen. Diese Zahlen hat das Sozialministerium nach einer Anfrage der Linken veröffentlicht. Mit 1500 Fällen im vergangenen Jahr wurde der zweithöchste Wert seit 2012 registriert. Die CDU Mecklenburg-Vorpommern zieht aus dem Wahldesaster Konsequenzen. Landeschef Daniel Peters gibt seinen Posten ab, kommissarisch übernimmt Philipp Amthor die Geschäfte. Die CDU war am Sonntag mit 4,9% zum ersten Mal in ihrer Geschichte aus einem Landtag geflogen. Unterdessen hat die SPD von Ministerpräsidentin Schwesig Gespräche mit Linken und Grünen angekündigt, denn mit dem Wahlsieger AfD will niemand koalieren. Trotz des historischen Wahldebakels der CDU setzt Parteichef und Kanzler Merz weiter auf den geplanten Reformkurs. Er hat auch ausgeschlossen, dass es in der CDU-Spitze eine Diskussion über seine politische Zukunft gegeben habe. David Riemer berichtet.
7: Merz steht nach den Wahlklatschen in Mecklenburg-Vorpommern, Berlin und vor 2 Wochen in Sachsen-Anhalt massiv unter Druck. Er selbst denkt nicht an Rücktritt, im Gegenteil, er will Regierungs- und CDU-Parteichef bleiben. Gut möglich, dass ihm die Union eine letzte Chance gibt, verlorenes Vertrauen zurückzugewinnen und die nötigen Reformen anzuschieben. Scheitert das Projekt, dürfte sein politisches Ende kaum noch zu verhindern sein.
6: Totalausfall an den Flughäfen der Ostküste der USA. Wie die US-Luftfahrtbehörde mitgeteilt hat, musste der Flugverkehr wegen einer technischen Störung kurzzeitig komplett gestoppt werden. In New Jersey war bei Bauarbeiten ein Glasfaserkabel durchtrennt worden. Betroffen waren auch die Flughäfen in New York, Philadelphia und Boston. Hunderte Flüge wurden gestrichen oder konnten nur verspätet starten.
0: Das Radio Dresden Wetter.
8: Die Nacht wechselnd bewölkt, Regen aber nur ganz vereinzelt. Stellenweise kann sich auch Nebel bilden. Tiefstwerte liegen zwischen 9 und 5 Grad nur. Ja, dieser Dienstag zeigt sich dann teils sonnig, teils wolkig. Meist ist es trocken bei 14 bis 18 Grad. Mittwoch meist freundlich und trocken bis 20 Grad. Am Donnerstag wieder unbeständiger und etwas kühler.
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